0: Westen her Schauer, im Osten trocken bei bis zu 12 Grad in der Eifel und 22 Grad in Berlin. Am Dienstag wechselhaft bis 21 Grad. Es ist 2.03 Uhr.
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1: Um 3 Uhr mit Ronald Lessig. Verdi-Chef Wernicke hat Bundeskanzler Merz vorgeworfen, bisher keine Einigkeit mit den Gewerkschaften gesucht zu haben. In der ARD-Sendung Bericht aus Berlin hat sich Wernicke zu den Reformplänen der Bundesregierung geäußert. Dabei sagte der Verdi-Chef, dass es unter den Vorgängern von Merz, Merkel und Scholz regelmäßig Austauschrunden im Kanzleramt gegeben habe. Wernicke hat zugleich Kompromissbereitschaft signalisiert. Er lehnt es aber zum Beispiel ab, den Kündigungsschutz zu lockern oder das Renteneintrittsalter zu erhöhen. Heute treffen sich die Finanzminister der G7-Staaten in Paris. Unter anderem soll es darum gehen, wie die Folgen des Iran-Krieges auf die Weltwirtschaft abgemildert werden können. Aus Paris, Julia Borota.
2: Vor seinem Abflug nach Paris betonte Bundesfinanzminister Lars Klingbeil, der Iran-Krieg bedrohe die wirtschaftliche Entwicklung massiv. Es müsse alles getan werden, um den Krieg dauerhaft zu beenden, die Region wieder zu stabilisieren und freie Seewege durch die Straße von Hormuz zu gewährleisten. Frankreichs Finanzminister Roland Lescure erklärte, dass die erneute Freigabe strategischer Ölreserven, wie sie im März beschlossen worden war, in Paris zwar nicht auf der Tagesordnung stehe, doch könne dies in den kommenden Monaten und Wochen erfolgen. Bundesfinanzminister Klingbeil teilte im Vorfeld des Treffens in Paris mit, es sei wirtschaftlich und politisch von entscheidender Bedeutung, dass Deutschland und Europa unabhängiger und krisenfester werden.
1: Die Bundesregierung will den Zivilschutz für den Kriegs- und Anschlagsfall ausbauen. Einem Bericht der Bild-Zeitung zufolge ist dafür ein Sonderprogramm in Höhe von 10 Milliarden Euro vorgesehen. Innenminister Dobrindt sagte der Zeitung, Ziel sei eine stärkere Vernetzung von militärischer und ziviler Verteidigung. Die Mittel sollen unter anderem in zusätzliche Ausrüstung und Personal für das technische Hilfswerk fließen. Die SV Elversberg steigt in die Fußball-Bundesliga auf. Das Team aus dem Saarland gewann mit 3:0 gegen Münster und sicherte sich damit zum Saisonende Tabellenplatz 2. Auf Platz 3 und damit in die Relegation hat es Paderborn geschafft durch ein 2:0 in Darmstadt. Abgestiegen in die dritte Liga sind Düsseldorf und Münster. Das waren die Nachrichten. Das Wetter in Deutschland. Im Westen gelegentlich Schauer, sonst meist trocken und teilweise wolkig oder klar, vereinzelt Nebel bei 11 bis 1 Grad. Tagsüber von Westen her kräftige Schauer oder Gewitter, im Osten trocken, bei 12 Grad in der Eifel und bis 22 Grad in Berlin. Am Dienstag wechselhaft mit Schauern bei 14 bis 21 Grad und am Mittwoch weiterhin wechselhaftes Schauerwetter, teilweise Gewitter, 16 bis 22 Grad. Es ist 3:03 Uhr.
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1: Um 4 Uhr mit Ronald Lessig. Finanzminister Klingbeil warnt vor den wirtschaftlichen Folgen des Iran-Krieges und der Blockade der Straße von Hormus. Vor seiner Abreise zum Treffen der G7-Finanzminister sagte Klingbeil, es müsse alles getan werden, um den Konflikt zu beenden. Aus der Nachrichtenredaktion Pascal Küpper.
2: Den Vorsitz der G7, also der Allianz westlicher Industrienationen, hat aktuell Frankreich. Deshalb treffen sich die Finanzminister von heute an in Paris. Für Klingbeil ist klar, dass Europa sich um Kooperation statt Konfrontation bemüht. Der SPD-Politiker sagt außerdem, Deutschland und Europa müssten krisenfester werden. Dafür sei es nötig, unabhängiger bei Rohstoffen, Energie und Lieferketten zu sein. In Paris soll deshalb auch mit Ministern aus Brasilien, Indien, Südkorea und Kenia gesprochen werden. Themen sind neben dem Welthandel auch der Kampf gegen Terrorismusfinanzierung und die weitere Unterstützung der Ukraine.
1: Verdi-Chef Wernicke hat Bundeskanzler Merz vorgeworfen, bisher keine Einigkeit mit den Gewerkschaften gesucht zu haben. In der ARD-Sendung Bericht aus Berlin hat sich Wernicke zu den Reformplänen der Bundesregierung geäußert. Dabei sagte er, dass es unter den Vorgängern von Merz, Merkel und Scholz regelmäßig Austauschrunden im Kanzleramt gegeben habe. Wernicke hat zugleich Kompromissbereitschaft signalisiert. Er lehnte es aber zum Beispiel ab, den Kündigungsschutz zu lockern oder das Renteneintrittsalter zu erhöhen. Die Bundesregierung will den Zivilschutz für den Kriegs- und Anschlagsfall ausbauen. Einem Bericht der Bild-Zeitung zufolge ist dafür ein Sonderprogramm in Höhe von 10 Milliarden Euro vorgesehen. Innenminister Dobrindt sagte der Zeitung, Ziel sei eine stärkere Vernetzung von militärischer und ziviler Verteidigung. Die Mittel sollen unter anderem in zusätzliche Ausrüstung und Personal für das technische Hilfswerk gehen. Die deutsche Eishockey-Nationalmannschaft hat bei der WM auch das zweite Vorrundenspiel verloren mit 0:2 gegen Lettland. Aus Zürich, Burkhard Hupe.
3: Nach der zweiten Niederlage im zweiten Vorrundenspiel ist das Erreichen des Viertelfinals kaum noch möglich. Das 0:2 gegen die lettische Mannschaft stand bereits nach 25 Minuten fest. Zwar hatte die DEB-Auswahl mehr Scheibenbesitz, aber nur wenige Ideen. Bei den Letten war es genau umgekehrt. Zwei Spiele, zwei Niederlagen also für das Team vom Bundestrainer Harry Kreis, dem nun kaum 24 Stunden Zeit bleiben, seine Mannschaft wieder aufzurichten. Denn dann wartet mit der Schweiz schon der nächste Topgegner.
1: Das waren die Nachrichten. Das Wetter in Deutschland. Tagsüber von Westen her Schauer oder Gewitter, im Osten trocken bei 12 Grad in der Eifel und 22 Grad in Berlin. Morgen wechselhaft mit Schauern 14 bis 21 Grad. Es ist 4:03 Uhr.
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1: Um 5 Uhr mit Ronald Lessig. Finanzminister Klingbeil warnt vor den wirtschaftlichen Folgen des Iran-Krieges und der Blockade der Straße von Hormus. Vor seiner Abreise zum Treffen der G7-Finanzminister sagte Klingbeil, es müsse alles getan werden, um den Konflikt zu beenden. Aus der Nachrichtenredaktion Pascal Küpper.
2: Den Vorsitz der G7, also der Allianz westlicher Industrienationen, hat aktuell Frankreich. Deshalb treffen sich die Finanzminister von heute an in Paris. Für Klingbeil ist klar, dass Europa sich um Kooperation statt Konfrontation bemüht. Der SPD-Politiker sagt außerdem, Deutschland und Europa müssten krisenfester werden. Dafür sei es nötig, unabhängiger bei Rohstoffen, Energie und Lieferketten zu sein. In Paris soll deshalb auch mit Ministern aus Brasilien, Indien, Südkorea und Kenia gesprochen werden. Themen sind neben dem Welthandel auch der Kampf gegen Terrorismusfinanzierung und die weitere Unterstützung der Ukraine.
1: Der Expertenrat für Klimafragen stellt heute seinen neuen Prüfbericht vor. Darin bewerten die Fachleute die deutschen Treibhausgasemissionen für das vergangene Jahr. Außerdem geben sie eine Prognose, ob Deutschland bei seinen Klimazielen auf Kurs ist. Bis 2045 will die Bundesrepublik klimaneutral sein. Der Expertenrat hat den gesetzlichen Auftrag, die Einhaltung des Ziels zu überwachen. Stellt er in 2 aufeinanderfolgenden Jahren eine Überschreitung fest, muss die Bundesregierung nachbessern. Im vergangenen Jahr wurden die Ziele erreicht. Laut Umweltbundesamt sanken die Emissionen zuletzt aber nur noch minimal. Die 5 Experten hatten das Klimaschutzprogramm der Bundesregierung unlängst als unzureichend kritisiert. Die Bundesregierung will den Zivilschutz für den Kriegs- und Anschlagsfall ausbauen. Einem Bericht der Bild-Zeitung zufolge ist dafür ein Sonderprogramm in Höhe von 10 Milliarden Euro vorgesehen. Innenminister Dobrindt sagte der Zeitung, Ziel sei eine stärkere Vernetzung von militärischer und ziviler Verteidigung. Die Mittel sollen unter anderem in zusätzliche Ausrüstung und Personal für das technische Hilfswerk fließen. Die SV Elversberg steigt in die Fußball-Bundesliga auf. Das Team aus dem Saarland hat am letzten Zweitligaspieltag mit 3:0 gegen Münster gewonnen und ist damit Zweiter hinter Schalke. Auf Platz 3 steht Paderborn nach einem 2:0-Sieg in Darmstadt. Die Paderborner spielen in der Relegation gegen Erstligist Wolfsburg. Hannover 96 rutschte auf Platz 4 ab nach einem 3:3 gegen Nürnberg. Abgestiegen in die dritte Liga sind Düsseldorf und Münster. Greuther Fürth steht auf Relegationsplatz 16. Das waren die Nachrichten. Das Wetter in Deutschland. Tagsüber gebietsweise Schauer und Gewitter bis 22 Grad. 5.03 Uhr.
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0: 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Um 6 Uhr mit Klaas Christoffersen. Der Expertenrat für Klimafragen legt heute seinen Prüfbericht zu den aktuellen deutschen Treibhausgasemissionen vor. Dabei geht es um die Frage, ob Deutschland seine Klimaziele für 2030 erreicht. Aus der NDR Nachrichtenredaktion Rainer Glitz.
1: In dem Bericht haben die 5 Expertinnen und Experten die Daten der deutschen Treibhausgasemissionen für das vergangene Jahr zusammengetragen. Dazu kommt eine Projektion für das Jahr 2026. Der Prüfbericht ist wichtig für die deutsche Klimapolitik. Das Umweltbundesamt hatte im März erklärt, dass das sogenannte Klimabudget rechnerisch noch knapp eingehalten werden könne. Gemeint ist die Summe der Emissionen von 2021 bis 2030. Das konkrete Ziel, den Ausstoß von Treibhausgasen bis 2030 auf 65% im Vergleich zu 1990 zu verringern, drohe Deutschland aber zu verfehlen. Sollte der Expertenrat nun offiziell feststellen, dass das Klimabudget überschritten wird, wäre dies politisch heikel. Konkrete zusätzliche Maßnahmen sieht das Klimaschutzgesetz jedoch erst vor, wenn der Rat eine solche Überschreitung in 2 aufeinanderfolgenden Jahren feststellt.
0: In Paris kommen heute die Finanzminister der G7-Staaten zusammen, um über die Lage der Weltwirtschaft zu beraten. Bundesfinanzminister Klingbeil warnte im Vorfeld vor den Folgen, sollte der Iran-Krieg noch länger andauern. Aus Paris, Julia Borutta.
2: Vor seinem Abflug nach Paris betonte Bundesfinanzminister Lars Klingbeil, der Iran-Krieg bedrohe die wirtschaftliche Entwicklung massiv. Es müsse alles getan werden, um den Krieg dauerhaft zu beenden, die Region wieder zu stabilisieren und freie Seewege durch die Straße von Hormuz zu gewährleisten. Es sei wirtschaftlich und politisch von entscheidender Bedeutung, dass Deutschland und Europa unabhängiger und krisenfester werden.
0: Die Bundesregierung will den Zivilschutz für den Fall eines Krieges oder Anschlags ausbauen. Nach Informationen der Bild ist dafür ein Sonderprogramm in Höhe von 10 Milliarden Euro vorgesehen. Innenminister Dobrindt sagte, Ziel sei eine stärkere Vernetzung von militärischer und ziviler Verteidigung. Die Mittel sollen unter anderem in zusätzliche Ausrüstung und Personal für das technische Hilfswerk fließen. So sollen in den nächsten Jahren 1000 neue Spezialfahrzeuge angeschafft und an 50 Standorten medizinische Eingreiftruppen für eine große Zahl von Verletzten eingerichtet werden. In Rheinland-Pfalz wählt der Landtag heute einen neuen Ministerpräsidenten. Zur Wahl steht CDU-Chef Schnieder, der künftig eine Koalition mit der SPD anführt. Ein Bündnis aus den beiden Parteien hat es in Rheinland-Pfalz bislang noch nie gegeben. In den vergangenen 35 Jahren hatte stets die SPD den Regierungschef oder die Regierungschefin gestellt. Im Mainzer Landtag sind außerdem noch die AfD und die Grünen vertreten. In Österreich ist eine Wanderin von Kühen attackiert und tödlich verletzt worden. Laut Polizei wurde der Mann der 67-Jährigen schwer verletzt. Die Frau war demnach auf einer Weide in der Region Linz in Osttirol von mehreren Kühen angegriffen worden. Warum die Tiere aggressiv wurden, ist noch unklar. In den Alpen gibt es immer wieder solche Vorfälle. Oft haben Wanderer einen Hund dabei und die Kühe reagieren darauf, weil sie Jungtiere beschützen wollen. In der 2. Fußball-Bundesliga haben die niedersächsischen Clubs die Saison höchst unterschiedlich beendet. Während Hannover 96 am letzten Spieltag alle Aufstiegschancen verspielte, feierte Eintracht Braunschweig ganz knapp den Klassenerhalt. Aus der NDR-Sportredaktion Martin Seidemann.
3: Ein Tor machte den Unterschied. Dieser eine Treffer fehlte Hannover beim 3:3 gegen Nürnberg, um sich den Relegationsplatz und damit die Chance auf den Aufstieg zu sichern. Ein Tor rettete dagegen Braunschweig vor der Relegation und einen möglichen Abstieg in die dritte Liga. Denn um dieses eine Tor waren die Braunschweiger trotz der 0:1 Niederlage auf Schalke besser als Greuther Fürth. Die SV Elversberg feierte den direkten Aufstieg. Der SC Paderborn schaffte es in die Relegation und trifft dort jetzt auf den VfL Wolfsburg.
0: Und bei der Eishockey-Weltmeisterschaft in der Schweiz muss das deutsche Team um den Einzug ins Viertelfinale bangen. Die DEB-Auswahl verlor auch ihr zweites Vorrundenspiel gegen Lettland mit 0:2. Nächster Gegner ist heute Abend WM-Gastgeber Schweiz. Das waren die Nachrichten. Das Wetter in Norddeutschland. Heute neben Sonne oft dichte Wolken und gelegentlich Schauer oder Gewitter. Nach Osten hin freundlicher. Höchstwerte 13 Grad auf Wangerooge bis 21 Grad in Parchim. Morgen wechselhaft mit Sonne, aber auch Schauern, maximal 15 bis 21 Grad. Am Mittwoch bewölkt und zeitweise Schauer oder Gewitter, 15 bis 21 Grad. Und am Donnerstag ebenfalls wechselhaft von Westen her Auflockerungen bei gleichbleibenden Temperaturen, 15 bis 21 Grad. Es ist 6.05 Uhr.
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0: Und da können wir es kurz halten. Momentan liegen uns keine Meldungen über Staus oder Behinderungen vor. Ihnen eine gute und störungsfreie Fahrt.
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wunderbaren guten Morgen. 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Nehmen Sie sich die Ruhe und kommen Sie mit uns auf eine musikalische Reise durch die Schlagerwelt. Ich bin Carsten Gross und bin heute früh an Ihrer Seite. 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

0: 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Um 7 Uhr mit Klaas Christoffersen. Der Expertenrat für Klimafragen stellt heute einen Prüfbericht zum aktuellen Stand des Klimaschutzes in Deutschland vor. Die Frage ist, ob die Regierung die Ziele in diesem Bereich einhält oder nicht. Die Fachleute haben unter anderem analysiert, wie viel CO2 im vergangenen Jahr ausgestoßen wurde. Felix Tennenbaum in Berlin erklärt, wie die Experten arbeiten.
1: Der Expertenrat macht immer zusätzlich zum Rückblick auch eine sogenannte Projektion, berechnet also, wie es mit den Klimazielen in der Zukunft aussieht, wenn wir so weitermachen wie jetzt. Da gab es in der Vergangenheit schon auch mal schlechte Noten. Spätestens in den 2030er Jahren wird es nach Meinung der Fachleute schwierig, die Klimaziele einzuhalten. Dazu kommt noch Kritik am neuen Klimaschutzprogramm, das Bundesumweltminister Carsten Schneider im Frühjahr vorgestellt hat. Das hält der Expertenrat für unzureichend und außerdem ist ja noch gar nicht klar, was es bedeutet, dass Heizen mit Öl und Gas länger erlaubt bleiben soll.
0: Die Zahl der weltweit erfassten Hinrichtungen ist laut Amnesty International im vergangenen Jahr massiv gestiegen. Die Menschenrechtsorganisation listet mehr als 2700 Exekutionen in 17 Ländern auf. Das sei ein Anstieg von 78% im Vergleich zum Vorjahr. Die weltweit höchste Zahl an Hinrichtungen wird laut Amnesty in China vollstreckt. Das tatsächliche Ausmaß bleibe aber unklar, weil Daten zu Exekutionen in dem Land als Staatsgeheimnis gelten. Im Iran wurden 2025 mehr als 2100 Hinrichtungen erfasst. In Saudi-Arabien waren es mehr als 350. Auch in den USA stieg die Zahl auf fast 50. In Paris kommen heute die Finanzminister der G7-Staaten zusammen, um über die Lage der Weltwirtschaft zu beraten. Bundesfinanzminister Klingbeil warnte im Vorfeld vor den Folgen, sollte der Iran-Krieg noch länger andauern. Aus Paris, Julia Borutta.
2: Vor seinem Abflug nach Paris betonte Bundesfinanzminister Lars Klingbeil, der Iran-Krieg bedrohe die wirtschaftliche Entwicklung massiv. Es müsse alles getan werden, um den Krieg dauerhaft zu beenden, die Region wieder zu stabilisieren und freie Seewege durch die Straße von Hormuz zu gewährleisten. Frankreichs Finanzminister Roland Lescure erklärte, dass die erneute Freigabe strategischer Ölreserven, wie sie im März beschlossen worden war, in Paris zwar nicht auf der Tagesordnung stehe, doch könne dies in den kommenden Monaten und Wochen erfolgen. Bundesfinanzminister Klingbeil teilte im Vorfeld des Treffens in Paris mit, es sei wirtschaftlich und politisch von entscheidender Bedeutung, dass Deutschland und Europa unabhängiger und krisenfester werden.
0: In Berlin beginnt heute die Medienkonferenz Republika. Auf dem Programm stehen zahlreiche Vorträge, Workshops und andere Formate. Das Bundesdigitalministerium startet einen sogenannten Bürgerhackathon, um die Verwaltung zu modernisieren. Die Aktion steht unter dem Motto Deutschland, was geht? Jeder soll dort Probleme mit der Verwaltung melden können, etwa wenn es Ärger bei der Steuererklärung, beim Führerschein oder mit dem BAföG gibt. Alles wird gesammelt und ab Mitte Juni können die Bürger abstimmen, welche Themen am wichtigsten sind. Anschließend werden bis zu 20 Teams aus Technologie, Verwaltung und Organisationen ausgesucht, um Prototypen für neue Lösungen zu entwickeln. In der zweiten Fußball-Bundesliga haben die niedersächsischen Clubs die Saison höchst unterschiedlich beendet. Während Hannover 96 am letzten Spieltag alle Aufstiegschancen verspielte, feierte Eintracht Braunschweig ganz knapp den Klassenerhalt. Aus der NDR-Sportredaktion Martin Seidemann.
3: Ein Tor machte den Unterschied. Dieser eine Treffer fehlte Hannover beim 3:3 gegen Nürnberg, um sich den Relegationsplatz und damit die Chance auf den Aufstieg zu sichern. Ein Tor rettete dagegen Braunschweig vor der Relegation und einen möglichen Abstieg in die dritte Liga. Denn um dieses eine Tor waren die Braunschweiger trotz der 0:1 Niederlage auf Schalke besser als Greuther Fürth. Die SV Elversberg feierte den direkten Aufstieg. Der SC Paderborn schaffte es in die Relegation und trifft dort jetzt auf den VfL Wolfsburg.
0: Und bei der Eishockey-Weltmeisterschaft in der Schweiz muss das deutsche Team um den Einzug ins Viertelfinale bangen. Die DEB-Auswahl verlor auch ihr zweites Vorrundenspiel gegen Lettland mit 0:2. Nächster Gegner ist heute Abend WM-Gastgeber Schweiz. Das waren die Nachrichten. Das Wetter in Norddeutschland. Heute neben Sonne oft dichte Wolken und gelegentlich Schauer oder Gewitter. Nach Osten hin freundlicher. Höchstwerte 13 Grad auf Wangerooge bis 21 Grad in Parchim. Morgen wechselhaft mit Sonne, aber auch Schauern, maximal 15 bis 21 Grad. Am Mittwoch bewölkt und zeitweise Schauer oder Gewitter, ebenfalls 15 bis 21 Grad. Am Donnerstag ebenfalls wechselhaft von Westen her Auflockerungen bei gleichen Temperaturen, 15 bis 21 Grad. Es ist 7.05 Uhr.
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0: Zurzeit mit zwei Meldungen. A1 Osnabrück Richtung Bremen zwischen Bremen-Brinkum und Hemelingen 3 Kilometer Stau vor der Baustelle dort. Und die A21 Kiel Richtung Bargteheide ist zwischen Trappenkamp und Dahldorf nach einem Unfall gesperrt. Kommen Sie gut an Ihr Ziel.
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schönen guten Morgen und herzlich willkommen bei NDR Schlager im Norden zu Haus. Der Tag ist ja noch jung und frisch, aber wenn Sie es noch nicht sind, kein Problem. Mit Hits und Schlagern von den 50ern bis heute kommen wir gemeinsam in Schwung. Ich bin Carsten Gross und gerne heute Morgen Ihr musikalischer Wecker. Auf geht's in einen neuen, spannenden Tag voller Überraschungen. Wenn Sie möchten. Also, auf geht's.

Hallihallo und herzlich willkommen bei Ihrem Lieblingsschlagerprogramm im Norden. Mögen Sie es heute Morgen lieber sanft und kuschelig? Oder haben Sie schon Lust auf einen Tag voller Schwung und Tempo? Dann starten Sie doch mit uns durch in einen abwechslungsreichen Tag mit vielen musikalischen Überraschungen. Schön, dass Sie bei uns gelandet sind. 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

Einen wunderbaren guten Morgen. 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

0: 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Um 8 Uhr mit Klaas Christoffersen. Der Expertenrat für Klimafragen stellt heute einen Prüfbericht zum aktuellen Stand des Klimaschutzes in Deutschland vor. Die Frage ist, ob die Regierung die Ziele in diesem Bereich einhält oder nicht. Die Fachleute haben unter anderem analysiert, wie viel CO2 im vergangenen Jahr ausgestoßen wurde. Felix Tenbaum in Berlin erklärt, wie die Experten arbeiten.
1: Der Expertenrat macht immer zusätzlich zum Rückblick auch eine sogenannte Projektion, berechnet also, wie es mit den Klimazielen in der Zukunft aussieht, wenn wir so weitermachen wie jetzt. Da gab es in der Vergangenheit schon auch mal schlechte Noten. Spätestens in den 2030er Jahren wird's nach Meinung der Fachleute schwierig, die Klimaziele einzuhalten. Dazu kommt noch Kritik am neuen Klimaschutzprogramm, das Bundesumweltminister Carsten Schneider im Frühjahr vorgestellt hat. Das hält der Expertenrat für unzureichend und außerdem ist ja noch gar nicht klar, was es bedeutet, dass Heizen mit Öl und Gas länger erlaubt bleiben soll.
0: Die Zahl der weltweit erfassten Hinrichtungen ist laut Amnesty International im vergangenen Jahr massiv gestiegen. Die Menschenrechtsorganisation listet mehr als 2700 Exekutionen in 17 Ländern auf. Das sei ein Anstieg von 78% im Vergleich zum Vorjahr. Die weltweit höchste Zahl an Hinrichtungen wird laut Amnesty in China vollstreckt. Das tatsächliche Ausmaß bleibe aber unklar, weil Daten zu Exekutionen in dem Land als Staatsgeheimnis gelten. Im Iran wurden 2025 mehr als 2100 Hinrichtungen erfasst. In Saudi-Arabien waren es mehr als 350. Auch in den USA stieg die Zahl auf fast 50. Bundesfinanzminister Klingbeil hat vor den wirtschaftlichen Folgen des Iran-Krieges und der Blockade der Straße von Hormus gewarnt. Vor seiner Abreise zum Treffen der G7-Finanzminister sagte Klingbeil, es müsse alles getan werden, um den Konflikt zu beenden und freie Seewege zu gewährleisten. Aus der NDR-Nachrichtenredaktion Pascal Küpper.
2: Den Vorsitz der G7, also der Allianz westlicher Industrienationen, hat aktuell Frankreich. Deshalb treffen sich die Finanzminister von heute an in Paris. Für Klingbeil ist klar, dass Europa sich um Kooperation statt Konfrontation bemüht. Der SPD-Politiker sagt außerdem, Deutschland und Europa müssten krisenfester werden. Dafür sei es nötig, unabhängiger bei Rohstoffen, Energie und Lieferketten zu sein. In Paris soll deshalb auch mit Ministern aus Brasilien, Indien, Südkorea und Kenia gesprochen werden. Themen sind neben dem Welthandel auch der Kampf gegen Terrorismusfinanzierung und die weitere Unterstützung der Ukraine.
0: Bundesinnenminister Dobrindt will laut einem Bericht der Bild-Zeitung den Zivilschutz in Deutschland massiv ausbauen. Für zusätzliche Ausrüstung, Gebäude, Personal und Technik will die Bundesregierung demnach rund 10 Milliarden Euro bereitstellen. Aus Berlin Nicole Markwald.
3: Vorgesehen ist auch eine neue Stabsstelle im Bundesinnenministerium namens Kommando Zivile Verteidigung. Sie soll im Verteidigungsfall die Zusammenarbeit mit der Bundeswehr koordinieren. Im Kabinettsentwurf ist die Anschaffung von 1.000 neuen Spezialfahrzeugen und 110.000 Feldbetten geplant. Teil des Vorhabens ist auch, an 50 Standorten medizinische Eingreiftruppen für eine große Zahl von Verletzten aufzubauen. Ziel ist nach Angaben des CSU-Politikers eine stärkere Vernetzung für mehr Sicherheit.
0: In der zweiten Fußball-Bundesliga haben die niedersächsischen Clubs die Saison höchst unterschiedlich beendet. Während Hannover 96 am letzten Spieltag alle Aufstiegschancen verspielte, feierte Eintracht Braunschweig ganz knapp den Klassenerhalt. Aus der NDR-Sportredaktion Martin Seidemann.
4: Ein Tor machte den Unterschied. Dieser eine Treffer fehlte Hannover beim 3:3 gegen Nürnberg, um sich den Relegationsplatz und damit die Chance auf den Aufstieg zu sichern. Ein Tor rettete dagegen Braunschweig vor der Relegation und einen möglichen Abstieg in die dritte Liga. Denn um dieses eine Tor waren die Braunschweiger trotz der 0:1 Niederlage auf Schalke besser als Greuther Fürth. Die SV Elversberg feierte den direkten Aufstieg. Der SC Paderborn schaffte es in die Relegation und trifft dort jetzt auf den VfL Wolfsburg.
0: Und bei der Eishockey-Weltmeisterschaft in der Schweiz muss das deutsche Team um den Einzug ins Viertelfinale bangen. Die DEB-Auswahl verlor auch ihr zweites Vorrundenspiel gegen Lettland mit 0:2. Nächster Gegner ist heute Abend WM-Gastgeber Schweiz. Das waren die Nachrichten. Das Wetter in Norddeutschland. Heute neben Sonne oft dichte Wolken und gelegentlich Schauer, später einzelne Gewitter. Nach Osten hin freundlicher. Höchstwerte 13 Grad auf Wangerooge bis 21 Grad in Parchim. Morgen ein Wechsel aus Sonne und Wolken, von Südwesten her allmählich stärker bewölkt und einzelne Schauer, maximal 16 bis 21 Grad. Es ist 8.05 Uhr.
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0: Wir melden Stau oder stockenden Verkehr ab 3 Kilometern Länge. Auf der A1 Lübeck Richtung Hamburg zwischen Hamburg-Billstedt und Dreieck Hamburg-Südost sind es 3 Kilometer stockender Verkehr. A1 Osnabrück Richtung Bremen zwischen Dreieck Stur und Bremen-Hemelingen 5 Kilometer Stau vor der Baustelle dort. A7 Hannover Richtung Flensburg zwischen Hamburg-Hausbruch und dem Elbtunnel 3 Kilometer stockend. Die A21 Kiel Richtung Bargteheide ist zwischen Trappenkamp und Dalldorf nach einem Unfall gesperrt. A25 Geesthacht Richtung Hamburg zwischen Nettelnburg und Allermöhe 3 Kilometer stockend. Und A27 Bremen Richtung Bremerhaven zwischen Bremerhaven Süd und Geestemünde 3 Kilometer stockender Verkehr im dortigen Baustellenbereich. Überall da, wo es geht, Ihnen eine gute Fahrt.
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8: Guten Tag.
9: Hier ist Silke Leniewski. Ich hoffe, Sie hatten ein schönes Wochenende und wir starten gemeinsam in diese neue Woche.

Einen schönen guten Morgen mit NDR Schlager im Norden zu Hause. Und im Norden startet die Woche tatsächlich mit vielen Wolken, Schauern und örtlichen Gewittern. Ich habe ja gedacht, diese Woche kommt jetzt der Sommer zurück. Das ist aber nur teilweise so, sagen die Wetterexperten. Die Menschen in Hamburg und Schleswig-Holstein, die können sich zum Wochenstart auf wechselhaftes Maiwetter mit Schauern und einzelnen Gewittern einstellen. Das sagen die Experten. Und dann kommt auch noch Gewitter mit Starkregen und Böen bis zu 55 Kilometern pro Stunde mit dazu. Vereinzelt kann es auch stürmische Böen geben. Das sieht also eher nicht so nach sommerlichen Anstalten aus. An der Ostsee, da zeigt sich das Ganze dann etwas freundlicher mit lockerer Bewölkung und nur ganz wenigen Schauern. Und die Temperaturen erreichen 14 bis 19 Grad und da scheint die Sonne auch viel, viel mehr. Im Raum Lauenburg bis zu 20 Grad, auf Helgoland bleibt es ein bisschen kühler bei 13 Grad und insgesamt bleibt das Wetter unbeständig bei uns im Norden. Also da gibt's immer mal wieder Regen und Gewitter, auch in den nächsten Tagen. Wenn wir dann in die Woche reinschauen, gibt's immer mal wieder Regen, es gibt immer mal wieder Gewitter, Nebelfelder. Die Höchstwerte liegen dann bei 17 bis 19 Grad. Immerhin, die Temperaturen klettern ganz schön hoch im Vergleich zu letzter Woche. Also es wird viel, viel wärmer. Und das heißt, Sie können von der dicken Regenjacke zur dünnen Regenjacke wechseln. Das ist ja immerhin auch was, oder? Also ich finde, kann man nur mit Humor nehmen. Wie soll es anders gehen? Zwischendurch kommt aber mal die Sonne raus. Und wie gesagt, also in Richtung Mecklenburg-Vorpommern, wenn Sie da unterwegs sind, da können Sie Glück haben und richtig, richtig viel Sonne abkriegen. Also insofern, und je westlicher Sie dann unterwegs sind, desto mehr Regen kriegen Sie ab. So ist es halt. Der Norden ist ja auch groß, ne?

0: Ende, Herr Schlager. Um 8:30 wir gehen auf Zeitreise mit Carsten Thiele zum Tetrapack.
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3: 18. Mai.
4: Getränkekartons. Auch die bestehen überwiegend aus einem nachwachsenden Rohstoff, nämlich Holz. Das macht sie besonders umweltfreundlich. Denn Zukunft hat nur, was nachwächst. Tetrapack.
3: Naja, ein bisschen Plastik ist beim Tetrapack auch dabei, das muss man fairerweise sagen. Aber praktisch sind die Verpackungen auf jeden Fall. Für Milch, für Saft, für Soßen oder Tomatenpüree. Heute vor 75 Jahren stellt der schwedische Erfinder Ruben Rausing den ersten Tetrapack vor. Sein Ziel war eine völlig neue Verpackung für Lebensmittel. Leicht, unzerbrechlich, billig.
5: Ich dachte schon lange darüber nach, vor allem über eine Milchverpackung. So eine Verpackung aus Papier gab es bisher nicht.
3: Zusammen mit einem kleinen Team hat Ruben Rausing eine pyramidenförmige Packung aus 4 gleichschenkligen Dreiecken entwickelt. Ein Tetraeder, daher auch der Name Tetrapack. Die Dinger einzeln zu befüllen ist allerdings schwierig. Eine geniale Lösung hat, na klar, die Ehefrau von Ruben Rausing.
5: Sie sagte, warum füllst du die Milch nicht in eine lange Verpackungsrolle und trennst und versiegelst danach die einzelnen Kammern? So, wie wenn wir Weihnachten selbst Würstchen drehen.
3: Es gelingt Rausing wirklich, die Milchpackung nahtlos aus einer einzigen Materialrolle zu fertigen. Ein paar Jahre später wechselt er vom pyramidenförmigen Tetraeder zum rechteckigen Tetrapack. Der Rest ist Geschichte.

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Gestern hat ein Mann Geburtstag gefeiert, den ganz Deutschland feiert. Udo Lindenberg ist 80 geworden und dementsprechend gibt es einen neuen Podcast vom NDR. Es gibt eine Doku über ihn und vieles, vieles mehr. Alle Stars haben ihn gefeiert und er sagt, ich mache mein Ding, egal was die anderen labern. Das hat er schon immer gesagt und das sagt er immer noch, auch zu seinem Geburtstag. Als Musiker, Maler, Sänger, Rockstar und Ikone, so nennt er sich selber, ist er unterwegs, vor allen Dingen als Punkrocker, so hat er sich ja immer selbst bezeichnet. Und als Panikorchester-Rocker. Panik hat er ja immer wieder zu seinem Superlativ gemacht und das überall mit eingebunden. Und er ist schon ganz, ganz früh aus Gronau ins große Hamburg gekommen, um ein Star zu werden. Hat dann in einer WG gelebt mit Otto und mit Marius Müller-Westernhagen und noch einigen anderen Künstlern mehr, ist dann in einer Vorspannmelodie zum ARD-Tatort als Trommler unterwegs gewesen und hat sich dann weiter durchgetrommelt. 800 Lieder hat er geschrieben und darin ging es um so einiges. Arbeitslosigkeit, Krieg oder Einsamkeit. Die waren auch mit Themen und es ging um die Prinzipien Optimismus, Hoffnung. Hinterm Horizont geht's eben immer weiter bei Udo Lindenberg. Natürlich kam auch die Liebe nie zu kurz und er hat auf Deutsch gesungen, was damals sehr, sehr ungewöhnlich war. Und er hat mal gesagt, ich habe gelernt, alles ist möglich, alles ist geht. Er war natürlich immer politisch unterwegs und hat angeklopft, auch in Richtung DDR damals. Anna Loos hat gesagt, Udo Lindenberg war immer ein Held für alle Menschen im Osten. Udo hat die Leute im Osten wahrgenommen und er hat ihnen eine Stimme gegeben, auch im Westen. Deshalb ist er sowas wie ein Held im Osten. Mit seinem Sonderzug nach Pankow kam der Stein ins Rollen. Und die DDR hat ihn singen lassen, nur einmal und abgeschirmt von den wahren Fans, aber immerhin, es war ein Zeichen und die Menschen dort haben sich gesehen gefühlt. Und er hat immer wieder Zeichen gesetzt, wir ziehen in den Frieden beispielsweise. Diese Hymne gegen den Krieg in die Ukraine hat er zur Verfügung gestellt und vom größten Chor Norddeutschlands singen lassen. All diese Dinge hat er gemacht. Dann hat er ab 2008 ein großes Comeback gefeiert. Mit ganz vielen jungen Stars hat er Musik aufgenommen und ein Album aufgenommen. Ganz viele junge Menschen haben da mitgesungen. Jan Delay war mit dabei, Johannes Oerding war mit dabei, viele, viele andere. Und dann gab es den ersten Nummer-1-Hit seiner Karriere noch später, was wirklich fast nicht mehr zu erwarten war. Mit Apache 207 hat er gemeinsam einen Titel aufgenommen und der ist dann durchgestartet, der Titel Komet. Also Udo Lindenberg immer noch am Start. Er hat seinen 80. Geburtstag nicht mit einer riesengroßen Party gefeiert, sondern ganz gemütlich in der Südsee, hat er gesagt, weil 80 ist ja ein kleiner Geburtstag, die 100 wird dann groß gefeiert. Wir feiern ihn jetzt heute nachträglich. Gestern hat er seinen 80. gefeiert. Hier ist Udo Lindenberg bei NDR Schlager mit Reeperbahn.

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1: Um 9 Uhr mit Michael Hafke. Der Expertenrat für Klimafragen stellt heute einen Prüfbericht zum aktuellen Stand des Klimaschutzes in Deutschland vor. Die Frage ist, ob die Regierung die Ziele in diesem Bereich einhält oder nicht. Die Fachleute haben unter anderem analysiert, wie viel CO2 im vergangenen Jahr ausgestoßen wurde. Felix Tenbaum in Berlin erklärt, wie die Experten arbeiten.
2: Der Expertenrat macht immer zusätzlich zum Rückblick auch eine sogenannte Projektion, berechnet also, wie es mit den Klimazielen in der Zukunft aussieht, wenn wir so weitermachen. Wie jetzt. Da gab es in der Vergangenheit schon auch mal schlechte Noten. Spätestens in den 2030er Jahren wird es nach Meinung der Fachleute schwierig, die Klimaziele einzuhalten. Dazu kommt noch Kritik am neuen Klimaschutzprogramm, das Bundesumweltminister Carsten Schneider im Frühjahr vorgestellt hat. Das hält der Expertenrat für unzureichend und außerdem ist ja noch gar nicht klar, was es bedeutet, dass Heizen mit Öl und Gas länger erlaubt bleiben soll.
1: Die Zahl der weltweit erfassten Hinrichtungen ist laut Amnesty International im vergangenen Jahr massiv gestiegen. Die Menschenrechtsorganisation listet mehr als 2700 Exekutionen in 17 Ländern auf. Das sei ein Anstieg von 78% im Vergleich zum Vorjahr. Die weltweit höchste Zahl an Hinrichtungen wird laut Amnesty in China vollstreckt. Das tatsächliche Ausmaß bleibe aber unklar, weil Daten zu Exekutionen in dem Land als Staatsgeheimnis gelten. Im Iran wurden 2025 mehr als 2100 Hinrichtungen erfasst. In Saudi-Arabien waren es mehr als 350. Auch in den USA stieg die Zahl auf fast 50. In Paris kommen heute die Finanzminister der G7-Staaten zusammen, um über die Lage der Weltwirtschaft zu beraten. Bundesfinanzminister Klingbeil warnte im Vorfeld vor den Folgen, sollte der Iran-Krieg noch länger andauern. Aus Paris, Julia Borutta.
3: Vor seinem Abflug nach Paris betonte Bundesfinanzminister Lars Klingbeil, der Iran-Krieg bedrohe die wirtschaftliche Entwicklung massiv. Es müsse alles getan werden, um den Krieg dauerhaft zu beenden, die Region wieder zu stabilisieren und freie Seewege durch die Straße von Hormuz zu gewährleisten. Es sei wirtschaftlich und politisch von entscheidender Bedeutung, dass Deutschland und Europa unabhängiger und krisenfester werden.
1: Bundesinnenminister Dobrindt will laut einem Bericht der Bild den Zivilschutz in Deutschland massiv ausbauen. Für zusätzliche Ausrüstung, Gebäude, Personal und Technik will die Bundesregierung demnach rund 10 Milliarden Euro bereitstellen. Aus Berlin, Nicole Markwald.
4: Vorgesehen ist auch eine neue Stabsstelle im Bundesinnenministerium namens Kommando Zivile Verteidigung. Sie soll im Verteidigungsfall die Zusammenarbeit mit der Bundeswehr koordinieren. Im Kabinettsentwurf ist die Anschaffung von 1.000 neuen Spezialfahrzeugen und 110.000 Feldbetten geplant. Teil des Vorhabens ist auch, an 50 Standorten medizinische Eingreiftruppen für eine große Zahl von Verletzten aufzubauen. Ziel ist nach Angaben des CSU-Politikers eine stärkere Vernetzung für mehr Sicherheit.
1: Bundesgesundheitsministerin Waken sieht nach dem Ausbruch der Ebola-Krankheit in der Demokratischen Republik Kongo und in Uganda keinen akuten Handlungsbedarf für Deutschland. Die Gefahr einer Pandemie sei nahezu ausgeschlossen, sagte die CDU-Politikerin im ARD-Bericht aus Berlin. Die Weltgesundheitsorganisation WHO hatte wegen des Ebola-Ausbruchs in den beiden afrikanischen Staaten den internationalen Notstand ausgerufen. Aus Berlin Maximilian Ulrich.
5: Gesundheitsministerin Waken, die gerade an der WHO-Tagung in Genf teilnimmt, sagte, der WHO-Gesundheitsnotstand diene vor allem dazu, die Behörden in den betroffenen afrikanischen Ländern zu unterstützen, etwa um größere Feste abzusagen. Ebola-Viren übertragen sich nicht über die Luft, sondern nur beim Kontakt mit Körperflüssigkeiten von Infizierten. Bereits 2014 und 2019 hatte die WHO den internationalen Gesundheitsnotstand aufgrund von Ebola-Ausbrüchen in Afrika ausgerufen.
1: Bei einem Erdbeben im Süden Chinas sind mindestens 2 Menschen ums Leben gekommen. Die Erdstöße der Stärke 5,2 ereigneten sich in der vergangenen Nacht in der Stadt Liuzhou. Laut der staatlichen Nachrichtenagentur Xinhua stürzten mehrere Häuser ein. Mehr als 7000 Menschen mussten in Sicherheit gebracht werden. Und das waren die Nachrichten. Das Wetter in Norddeutschland. Es gibt heute neben Sonne oft dichte Wolken, dazu gelegentliche Schauer, später auch einzelne Gewitter. Nach Osten hin ist es freundlicher und zwar bei Höchstwerten von 13 Grad auf Wangerooge und bis 21 Grad in Parchim. Morgen dann ein Wechsel aus Sonne und Wolken. Von Südwesten her wird es allmählich stärker bewölkt. Es gibt einzelne Schauer und das bei 16 bis 21 Grad. Ähnlich sieht's am Mittwoch aus. Es ist bewölkt, zeitweise gibt's ein paar Schauer und 15 bis 21. Und das sind auch die Temperaturen für Donnerstag. Und dabei bleibt es wechselhaft. Es ist 9.05 Uhr.
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1: Die A1 Lübeck Richtung Hamburg zwischen Hamburg-Billstedt und Dreieck Hamburg-Südost 3 Kilometer. A1 Osnabrück Richtung Bremen zwischen Dreieck Stur und Bremen-Hemelingen 5 Kilometer. A7 Hannover Richtung Flensburg zwischen Hamburg-Hausbruch und dem Elbtunnel 3 Kilometer. A11 Stettin Richtung Kreuz-Uckermark. Die Ausfahrt Penkun ist wegen Bauarbeiten bis 17 Uhr gesperrt. Die A21 Kiel Richtung Bargteheide ist zwischen Trappenkamp und Dahldorf nach einem Unfall gesperrt. Und die letzte Meldung A28 leer Richtung Bremen zwischen Neuenkrug und Oldenburg-Eversten 3 Kilometer Stau. Kommen Sie gut ans Ziel und wir wünschen eine gute Fahrt.
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4: Guten Tag. Mit Silke Liniewski, ich wünsche Ihnen einen schönen Morgen.

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1: Und der erste Wunsch heute, der ist über unseren Anrufbeantworter gekommen.
2: Hallo, grüße Gott, ich rufe aus Bayern an. Wir hören immer NDR und das sind tolle Schlager. Und ich hatte einen Wunsch. Mein Mann wird 90 Jahre alt. Und ich wünsche für ihn einen Song, den habe ich mal gehört, von Unheilig, Du bist meine Welt. Also, mein Name ist Eleonore Hohensee. Ich wohne in Landsberg am Lech. Herzlichen Dank und liebe Grüße nach Norddeutschland.
1: Und wir schicken liebe Grüße zurück und sagen natürlich auch herzlichen Glückwunsch zum 90. Geburtstag. Und den Titel gibt's jetzt.

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1: Du bist meine Heimat von Unheilig hier bei NDR Schlager. Das gibt's nur einmal. Das war ein Wunsch heute früh. Und der nächste Wunsch kommt von Sabine Seidel aus Hannover. Und sie möchte gerne Bill Medley und Jennifer Warnes hören mit I've Had the Time of My Life. Und sie schreibt, das Lied erinnert mich an eine großartige Frau, Martina. Sie wäre jetzt 70 Jahre alt.

Das sind unsere Wünsche heute bei Das gibt's nur einmal. Ihre Musikwünsche und Ihre Grüße bei NDR Schlager. Und wenn Sie Wünsche haben, wenn Sie Grüße haben, gerne hier zu uns, damit wir Sie sind herzlich willkommen mit Ihren Wünschen und Ihren Grüßen. Per Anrufbeantworter geht das auf der 08000 40 40 30. Die Nummer ist nur dafür da, kostenfrei für Sie geschaltet die ganze Zeit. Oder Sie schreiben uns über unser Formular auf der Webseite www.ndr.de/schlager oder per Post. NDR Schlager, das gibt's nur einmal. Rudolf von Bennigsen, Ufer 22 30169 Hannover. Wir freuen uns sehr über Ihre Wünsche. Machen Sie damit gerne glücklich und vielleicht machen Sie damit andere Menschen auch noch glücklich.

0: 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Es ist 9:30 und Tim Krohn hat jetzt alles, was für uns wichtig ist in Norddeutschland.
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2: Schönen guten Morgen. Die Hamburger CDU-Fraktion will die Arbeit von Hausärzten in sozialen Brennpunkten stärken. Dazu schlägt sie vor, die Sozialberatung in Hausarztpraxen auszubauen. In einem ersten Schritt soll dazu ermittelt werden, welche Praxen sich vorstellen können, diese Beratungen in ihren Räumen denn anzubieten. Jörn Strehler-Pohl.
3: In 12 Hamburger Hausarztpraxen gibt es bereits eine Beratung durch Sozialarbeiter. Dabei arbeiten ein städtisches Sozialunternehmen, der Hausärzteverband und das UKE zusammen. Das sei ein vielversprechender Ansatz, um Menschen besser vor Ort zu erreichen und zu helfen, schreibt die CDU in ihrem Antrag an die Bürgerschaft. Deshalb solle mit einer Umfrage ermittelt werden, wie viele weitere Hausarztpraxen sich so eine Sozialberatung in ihren Räumen vorstellen können. Auf dieser Grundlage solle dann entschieden werden, ob und in welchem Umfang das Projekt ausgeweitet wird, so die CDU-Gesundheitspolitikerin Christine Christ. Auch der rot-grüne Senat sieht das Projekt als Erfolg und will es ausweiten. Allerdings ist bislang nicht geplant, die Zahl der dafür nötigen Sozialarbeiter weiter aufzustocken. Erprobt ist die Sozialberatung von Menschen in Hausarztpraxen bereits in einem Pilotprojekt. Wissenschaftler vom UKE sprechen von positiven Rückmeldungen und betonen die Bedeutung solcher Angebote.
2: Jetzt im Frühling erwacht natürlich die Natur wieder zu neuem Leben. Alles wächst und das große Krabbeln hat damit auch begonnen. Damit sind aber auch die Schädlinge wieder da. Die Borkenkäfer beispielsweise fangen in diesen Tagen an zu fliegen und sich zu paaren. Aber die gute Nachricht, die Schäden durch Borkenkäfer in Niedersachsen gehen zurück. Mara Weißkittel weiß, woran das liegt.
4: Weil es feucht genug war und keine großen Stürme mehr gab, konnten sich die Bäume gut gegen die Borkenkäfer wehren. Aber auch die vielen Maßnahmen, die die Försterinnen und Förster ergriffen haben, tragen jetzt Früchte. Das ergeben Zahlen der Nordwestdeutschen Forstlichen Versuchsanstalt in Göttingen. Schadensmeldung gibt es zwar immer noch, 2025 war es aber nur noch ein Zehntel im Vergleich zu 2019. Die befallenen Bäume wurden jetzt möglichst früh gefällt, damit die dort drinnen überwinternden Schädlinge aus dem Wald gebracht werden können, bevor sie wieder ausfliegen. Statt Insektiziden helfen jetzt technische Lösungen, wie zum Beispiel ein spezieller Aufsatz für den Vollernter. Er kann von gefällten Bäumen direkt im Wald die Rinde entfernen. Damit entfällt dann der Brutraum für die Käfer und die Stämme können ohne Gefahr im Wald lagern. Die Experten sagen, dass sich der Wald langsam aber sicher erhole.
2: Um den toten Buckelwal vor der dänischen Ostseeinsel Anholt ist eine neue Debatte entbrannt. Da geht's um eine Untersuchung des Kadavers. Ein Meeresbiologe hatte eine Sektion gefordert. Martina Rathke mit Reaktionen aus Mecklenburg-Vorpommern. Dort hatte sich auch der Umweltminister des Landes, Till Backhaus, zu Wort gemeldet.
5: Eine Sektion des Tieres hält Backhaus für wenig zielführend. Die Verwesung sei mittlerweile so erheblich, dass man wahrscheinlich die eigentliche Todesursache gar nicht mehr herausfinden werde. So Backhaus im NDR-Interview. Wichtig wäre es, die Daten des am Wal gefundenen Trackers auszuwerten, um mehr über die Todesumstände zu erfahren. Der Rostocker Honorarprofessor für Meeresnaturschutz Henning von Nordheim hatte sich zuvor für eine Sektion ausgesprochen und zugleich einen besseren Schutz der in der Ostsee bedrohten Schweinswale gefordert.
2: 4 Tage lang haben Besucherinnen und Besucher in Waren in Mecklenburg-Vorpommern die 24. Müritz-Sale gefeiert. Veranstalter und auch Schausteller und Händler ziehen eine positive Bilanz. Heike Becker.
6: Es waren nach Angaben des Veranstalters mehr Menschen als im vergangenen Jahr auf der Sale. Teilweise mussten die Parkplätze geschlossen werden, weil sie voll waren. Aber auch die Händler zeigten sich zufrieden. Es habe zwar schon Sales gegeben, bei denen noch mehr Menschen unterwegs waren, es habe jedoch auch schon schlechtere gegeben, so mehrere Budenbesitzer. Zu erleben gab es jede Menge Musik, live oder aus der Konserve. Vereine konnten sich auf der NDR-Bühne präsentieren und es wurde für einen guten Zweck gesammelt. Knapp 2000 Euro sind für ein neues Projekt zusammengekommen. Ein Therapiehund soll gemeinsam mit Kita-Kindern demnächst Seniorenheime besuchen.

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1: Wir wollen wieder eine kleine Runde spielen. Es gibt eine neue Woche und ich hoffe, ganz viel neues Glück für Sie bei Erkennen Sie die Melodie. Wir haben unser Spiel in dieser Woche natürlich auch wieder mit dabei im Gepäck. Das heißt, wir haben wieder einen Titel in kurz und knapp. Sie sagen mir dann aus diesem Ausschnitt hören, wie der Titel heißt. Zu gewinnen gibt's wie immer unser NDR Schlager Davi Radio. 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Die Telefonnummer dafür lautet 0 8040 40 50. Also jetzt durchrufen und gerne mit dabei sein. Erkennen Sie die Melodie? Die Telefonnummer lautet 0 8040 40 50.

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1: Und mit mir spielt jetzt Monika Lauter aus Haselünne. Einen schönen guten Morgen.
2: Guten Morgen.
1: Frau Lauter, haben Sie ein schönes Wochenende gehabt? Ja, danke schön. Frau Lauter, haben Sie ein schönes Wochenende gehabt?
2: Ja.
1: Ja, haben Sie ein bisschen was?
2: Ein bisschen Regen, aber es war sehr schön.
1: Okay, ja, aber Sie haben trotzdem ein bisschen was Schönes gemacht, oder?
2: Ja, MDR Schlager gehört.
1: Ah, super, sehr gut. Ach, klasse. Und Sie sind schon richtig gut mit guter Laune dabei. Das hört man. Wunderbar. Sehr schön.
2: Ja.
1: Okay,

0: Ladung.
1: Nicht, die Fahrt hier. Von Roger Whittaker.
2: Roger Whittaker ist richtig. Singen Sie es nochmal.
1: Wenn ich dich verliere.
2: Das ist nicht ganz richtig. Es ist nicht ganz richtig. Es geht nicht ums Verlieren. Dass wenn es stimmt, wenn es.
1: Sag mir deinen Namen.
3: Genau. Wenn es dich noch gibt,
2: richtig.
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2: Genau, Sie haben es eben gesagt, ne? Wenn es dich noch
3: bravo,
2: gibt.
3: Bravo,
1: bravo.
2: Ja, wunderbar, genau. Erst war es ein bisschen falsch und dann kam, wenn es dich noch gibt.
1: Ja,
2: genau.
1: Das ist die Auslegung.
2: Ja, ja, ja, absolut, absolut, genau. Okay, ja, schön, das freut mich sehr. Ja, Grüße gerne. Grüßen Sie.
1: Hallo und Salzkampfmann, Annette Böhling und Jürgen Hoffmann und die Prachtbrüder und ganz besonders. Ich bin ganz aufgeregt. Grüße alle, die Sie kennen.
2: Ja, genau. Alle, die Sie kennen, alle liebe Grüße gehen noch nach Haselünne. Wunderbar.
1: Und ganz liebe Grüße an das Team.
2: Alles
1: ich
2: klar.
1: Ich habe Juna persönlich, den habe ich vor Jahren mal kennengelernt.
2: Wunderbar. Ja, schön. Das gebe ich alles weiter. Und wir hören jetzt gemeinsam, wenn es dich noch gibt, von Roger Whittaker in voller Länge.
1: Dankeschön.
2: Und das Radio für Ihren Garten geht bei uns raus.
1: Dankeschön.
2: Sehr gerne.

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1: Um 10 Uhr mit Michael Hafke. Der Klimaschutz in Deutschland ist ins Stocken geraten. Das geht aus dem neuen Prüfbericht des Expertenrats für Klimafragen hervor, in dem die aktuellen Daten zur Treibhausgasemission aufgelistet werden. Aus Berlin Maximilian Ulrich.
2: Die Berechnungen des Expertenrats für Klimafragen ergeben, im letzten Jahr blieben die deutschen Treibhausgasemissionen nahezu konstant. In den nächsten Jahren sinken die Emissionen wohl zu langsam. Ab 2030 wird Deutschland laut Projektion des Expertenrats zahlreiche Klimaziele wahrscheinlich deutlich verfehlen. Ein Grund dafür könne auch das neue Heizungsgesetz sein, das die Koalition in der letzten Woche beschlossen hat. Der Expertenrat kritisiert außerdem das im März vorgestellte Klimaschutzprogramm der Bundesregierung als unzureichend und warnt die Regierung vor weiteren Klagen gegen ihre Klimapolitik. Deutschland hat sich gesetzlich verpflichtet, bis 2045 unterm Strich keine Treibhausgase mehr auszustoßen. Beim Verfehlen bestimmter Zwischenziele drohen schon 2030 Strafzahlungen auf EU-Ebene.
1: Die Zahl der Hinrichtungen ist im vergangenen Jahr laut Amnesty International stark gestiegen. Die Menschenrechtsorganisation berichtet von weltweit mehr als 2700 vollstreckten Todesstrafen. Aus der NDR-Nachrichtenredaktion Christiane Rüther.
3: Amnesty zufolge hat sich die Zahl der Hinrichtungen damit im Vergleich zu 2024 fast verdoppelt und den höchsten Stand seit mehr als 40 Jahren erreicht. Der Anstieg geht laut Amnesty auf wenige Staaten zurück, allen voran der Iran. Dort könne man aktuell auf bedrückendste Weise mitverfolgen, wie Staaten die Todesstrafe systematisch einsetzen, um Menschen zum Schweigen zu bringen, benachteiligte Gruppen zu unterdrücken und Angst zu verbreiten. Die rund 2700 erfassten Hinrichtungen sind aber nur ein Teil dessen, was wirklich geschieht. So gelten Hinrichtungen in China als Staatsgeheimnis. Allein dort hat es laut Amnesty vermutlich tausende vollstreckte Todesstrafen gegeben. Auch Zahlen zum Beispiel aus Vietnam oder Nordkorea liegen nicht vor.
1: Der geplante Fehmarn-Belt-Tunnel zwischen Deutschland und Dänemark wird noch später als geplant und in zwei Schritten eröffnet. Zunächst solle der Straßenteil für den Verkehr freigegeben werden. Die Eisenbahnverbindung erst zu einem späteren Zeitpunkt, teilte der staatliche dänische Tunnelbauherr mit. Als Grund werden neben technischen Problemen beim Bau des Tunnels Verzögerungen bei der Bahnanbindung auf deutscher Seite angegeben. Neue Termine nennt die Baugesellschaft nicht. Die dänische Zeitung Børsen berichtet aber, dass die Straßenverbindung durch den 18 Kilometer langen Tunnel zwischen den Inseln Fehmarn und Lolland frühestens 2032 eröffnet werden soll. Der ursprünglich geplante Termin war 2029. Bundesinnenminister Dobrindt will laut einem Bericht der Bild den Zivilschutz in Deutschland massiv ausbauen. Für zusätzliche Ausrüstung, Gebäude, Personal und Technik will die Bundesregierung demnach rund 10 Milliarden Euro bereitstellen. Aus Berlin Nicole Markwald.
4: Vorgesehen ist auch eine neue Stabsstelle im Bundesinnenministerium namens Kommando Zivile Verteidigung. Sie soll im Verteidigungsfall die Zusammenarbeit mit der Bundeswehr koordinieren. Im Kabinettsentwurf ist die Anschaffung von 1.000 neuen Spezialfahrzeugen und 110.000 Feldbetten geplant. Teil des Vorhabens ist auch, an 50 Standorten medizinische Eingreiftruppen für eine große Zahl von Verletzten aufzubauen. Ziel ist nach Angaben des CSU-Politikers eine stärkere Vernetzung für mehr Sicherheit.
1: In Rheinland-Pfalz wählt der Landtag heute einen neuen Ministerpräsidenten. Zur Wahl steht CDU-Chef Schnieder, der künftig eine Koalition mit der SPD anführt. Ein Bündnis aus den beiden Parteien hat es in Rheinland-Pfalz bislang noch nie gegeben. In den vergangenen 35 Jahren hatte stets die SPD den Regierungschef oder die Regierungschefin gestellt. Im Mainzer Landtag sind außerdem noch die AfD und die Grünen vertreten. Die Zahl der Baugenehmigungen in Deutschland ist weiter gestiegen. Laut dem Statistischen Bundesamt wurden im März 21.800 Wohnungen in neuen oder bestehenden Gebäuden genehmigt. Das sind 11,5% mehr als im März 2025. Nimmt man die ersten drei Monate des Jahres zusammen, hat sich der Aufwärtstrend im Vergleich zum Vorjahreszeitraum etwas abgeschwächt. Die meisten der neu genehmigten Wohnungen liegen in Mehrfamilienhäusern, gefolgt von Ein- und Zweifamilienhäusern. Und das waren die Nachrichten. Das Wetter Norddeutschlands gibt heute neben Sonne oft dichte Wolken. Dazu kommen gelegentlich Schauer, später auch einzelne Gewitter. Nach Osten hin ist es dagegen freundlicher und das bei Werten zwischen 13 Grad auf Wangerooge und bis 21 Grad in Parchim. Morgen dann ein Wechsel aus Sonne und Wolken. Von Südwesten her wird es allmählich stärker bewölkt. Es kommen einzelne Schauer hinzu und das bei maximal 16 bis 21 Grad. Ähnlich sieht es am Mittwoch aus. Es ist bewölkt, dazu zeitweise Schauer und 15 bis 21 Grad. Und das sind auch die Temperaturen am Donnerstag. Und es bleibt wechselhaft. Es ist 10.05 Uhr.
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1: Die A1 Osnabrück Richtung Bremen zwischen Dreieckstur und Bremen-Hemelingen 3 Kilometer. A2 Berlin Richtung Hannover zwischen Peine und Lehrte Ost 7 Kilometer stockender Verkehr im Baustellenbereich. A11 Stettin Richtung Kreis-Uckermark. Die Ausfahrt Penkun ist wegen Bauarbeiten bis 17 Uhr gesperrt. Die A21 Kiel Richtung Bagdeheide ist zwischen Trappenkamp und Dahldorf nach einem Unfall gesperrt. Und die letzte Meldung A28 Leer Richtung Bremen zwischen Neuenkrug und Oldenburg-Eversten 3 Kilometer stockender Verkehr. Kommen Sie sicher ans Ziel und wir wünschen eine gute Fahrt.
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4: Mit Silke Lenjewski und wie schön ist es, dass Sie mit dabei sind. Schön ist es, auf der Welt zu sein, habe ich jetzt für Sie parat. Und das ist doch ein richtig gut gelauter Einstieg hier.

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1: Genau, das wollen wir in dieser Stunde. Fiete finden, das ist Ihre Aufgabe. Irgendwo wird Fiete zu hören sein. Und wenn Sie Fiete entdecken, dann ist es Ihre Chance, hier anzurufen auf der 08000 40 40 50. Und dann brauchen Sie noch ein bisschen Glück, nämlich als Drittes hier in der Leitung zu sein. Wenn Sie das schaffen, dann gewinnen Sie einen unserer kleinen Kuscheltiere. Ein kleines Fiete-Schäfchen geht dann zu Ihnen nach Hause und wird dann Ihr kleines Kuscheltier für immer. Das können Sie dann behalten. Also gut zuhören, wann Fiete bei uns auftaucht.

0: Denn der Schlager ist ja nicht nur ein Radiosender zum Hören, sondern manchmal auch zum Anfassen. Wir freuen uns immer über Besuch. Isabel Varell war am Freitag zu Gast bei NDR Schlager. Und sie steht den ganzen Sommer bei den Karl-May-Festspielen in Bad Segeberg auf der Bühne bei uns im Norden. Und deshalb lernt sie gerade reiten, hat sie erzählt.
1: Als dieses Angebot kam, da hat man mir gesagt, das wäre natürlich mit dem Reiten ganz schön, aber ich müsste nicht unbedingt, das wäre keine Bedingung. Ich könnte auch mit der Kutsche reinfahren. Aber da habe ich mir gedacht, nee, Moment mal, also mein Abenteuernerv angepiekst. Und ich habe mir gedacht, das ist die Möglichkeit. Eigentlich, und das haben die mir auch ganz fairerweise gesagt, sollte man mit 60 plus nicht mehr auf ein Pferd steigen, wenn man vorher nie geritten ist. Aber ich wollte es probieren und habe mir in Köln erstmal um ein Pferd gesucht, auf das ich mich gesetzt habe, um zu sehen, ob das geht. Und das ging. Und dann habe ich das einfach angefangen. Ich habe einen Lehrer gefunden und der hat mir das seit November beigebracht. Man wird allerdings nicht innerhalb von einem halben Jahr Reiterin.
0: Und das wird man auch gar nicht, wenn man jung ist. Also insofern, Isabel Varell macht alles richtig, lernt nochmal reiten für uns, damit sie auf der Bühne einmal durch die Arena galoppieren kann. Wir haben sie jetzt mit ihrem aktuellen Titel bei NDR Schlager. Einfach Dankeschön. Dankeschön fürs Dasein und Dankeschön, dass sie bei uns war.

0: halb elf ist es. Zeit bei uns für Plattdeutsch.
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0: Xanadu geht zu Ende und am Anfang des Songs war unser kleiner Fiete zu hören und Kurt Klein aus Germering hat's gehört. Einen schönen guten Morgen, Herr Klein.
1: Guten Morgen nach Hamburg.
0: In Hannover sitzen wir, aber macht gar nichts. Wir sind hier im Norden.
1: Hannover.
0: Genau, genau, genau. Aber Sie sitzen in Bayern. Genau, Sie sind in Bayern. Ja. Das heißt, Sie sind wirklich am anderen Ende in Deutschland und hören uns. Das finde ich toll. Schön.
1: Ja, Sie haben ja auch ein wunderbares Programm.
0: Ja, klasse. Sehr schön. Und Sie haben unseren kleinen Fiete gehört und möchten auch gerne ein kleines Schlagerschäfchen gewinnen.
1: Ja, gerne.
0: Ja, wunderbar, natürlich. Und Sie sind als Drittes bei mir in der Leitung gewesen, deswegen bekommen Sie auch unser kleines Schlagerschaf. Und das macht sich auf den Weg nach Bayern, natürlich. Also wir schicken ja unser kleines Schlagerschaf überall hin. Das ist auch schon nach Spanien gewandert. Also insofern, genau, wer hier als Drittes in der Leitung landet und unser Schlagerschäfchen hört, bekommt es auch geschenkt. Also gar keine Frage.
1: Wunderbar, da freue ich mich total drüber.
0: Ja, schön. Alles klar. Wo wird's landen? Bei Ihnen in der Küche, im Wohnzimmer oder...
1: Im Wohnzimmer.
0: Okay, also ganz prominent ist dann der Norden bei Ihnen zu Hause.
1: Absolut.
0: Sehr schön. Okay. Herr Klein, dann wünsche ich Ihnen noch einen ganz schönen Montag heute und viel Spaß beim Weiterhören.
1: Ja, danke und liebe Grüße an das Team.
0: Gerne, richtig aus. Bis dann, tschüss.
2: Gut, danke. Hey.

NDR Schlager mit Bettler und Prinz. Und jetzt habe ich Roland Kaiser für Sie mit Alles, was du willst. Und musikalisch zumindest habe ich davon auch eine ganze Menge zu bieten.

Von der kleinen Träne kommen wir gleich zur kleinen Kneipe und ich gebe Ihnen einen kleinen Ausblick auf die kommende Stunde. Da gibt's aber bitte mit Sahne. Da gibt's ganz, ganz viel Liebe und ein bisschen Sommer gibt's da auch und dann schauen wir mal herein.

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1: Um 11 Uhr mit Michael Hafke. Der Klimaschutz in Deutschland ist ins Stocken geraten. Das geht aus dem neuen Prüfbericht des Expertenrats für Klimafragen hervor, in dem die aktuellen Daten zur Treibhausgasemission aufgelistet werden. Aus Berlin, Maximilian Ulrich.
2: Die Berechnungen des Expertenrats für Klimafragen ergeben, im letzten Jahr blieben die deutschen Treibhausgasemissionen nahezu konstant. In den nächsten Jahren sinken die Emissionen wohl zu langsam. Ab 2030 wird Deutschland laut Projektion des Expertenrats zahlreiche Klimaziele wahrscheinlich deutlich verfehlen. Ein Grund dafür könne auch das neue Heizungsgesetz sein, das die Koalition in der letzten Woche beschlossen hat. Der Expertenrat kritisiert außerdem das im März vorgestellte Klimaschutzprogramm der Bundesregierung als unzureichend und warnt die Regierung vor weiteren Klagen gegen ihre Klimapolitik. Deutschland hat sich gesetzlich verpflichtet, bis 2045 unterm Strich keine Treibhausgase mehr auszustoßen. Beim Verfehlen bestimmter Zwischenziele drohen schon 2030 Strafzahlungen auf EU-Ebene.
1: Die Zahl der Hinrichtungen ist im vergangenen Jahr laut Amnesty International stark gestiegen. Die Menschenrechtsorganisation berichtet von weltweit mehr als 2700 vollstreckten Todesstrafen. Aus der NDR Nachrichtenredaktion Christiane Rüther.
3: Amnesty zufolge hat sich die Zahl der Hinrichtungen damit im Vergleich zu 2024 fast verdoppelt und den höchsten Stand seit mehr als 40 Jahren erreicht. Der Anstieg geht laut Amnesty auf wenige Staaten zurück, allen voran der Iran. Die rund 2700 erfassten Hinrichtungen sind aber nur ein Teil dessen, was wirklich geschieht. So gelten Hinrichtungen in China als Staatsgeheimnis. Allein dort hat es laut Amnesty vermutlich tausende vollstreckte Todesstrafen gegeben. Auch Zahlen zum Beispiel aus Vietnam oder Nordkorea liegen nicht vor.
1: Beim Bau des Fehmarn-Belt-Tunnels zwischen Schleswig-Holstein und Dänemark gibt es neue Verzögerungen. Wie die dänische Betreibergesellschaft mitteilte, können Züge den Tunnel erst deutlich später befahren als Autos. Aus Lübeck, Tobias Gellert.
4: Zunächst sollen laut Baugesellschaft nur Autos und Lastwagen durch den 18 Kilometer langen Fehmarn-Belt-Tunnel fahren können. Züge würden erst später folgen. Ein Grund, die Bahnstrecke auf deutscher Seite werde nicht rechtzeitig fertig. Deshalb sei die Eröffnung in zwei Schritten laut Sund und Belt notwendig, um die letzte Bauphase einfacher zu machen. Konkrete Eröffnungstermine nannten die Betreiber aber nicht. Zuletzt hieß es, dass der Tunnel erst 2031 fertig werde. Ursprünglich war mit Ende 2029 geplant worden.
1: Bundesinnenminister Dobrindt will laut einem Bericht der Bild den Zivilschutz in Deutschland massiv ausbauen. Für zusätzliche Ausrüstung, Gebäude, Personal und Technik will die Bundesregierung demnach rund 10 Milliarden Euro bereitstellen. Aus Berlin, Nicole Markwald.
5: Vorgesehen ist auch eine neue Stabsstelle im Bundesinnenministerium namens Kommando Zivile Verteidigung. Sie soll im Verteidigungsfall die Zusammenarbeit mit der Bundeswehr koordinieren. Im Kabinettsentwurf ist die Anschaffung von 1.000 neuen Spezialfahrzeugen und 110.000 Feldbetten geplant. Teil des Vorhabens ist auch, an 50 Standorten medizinische Eingreiftruppen für eine große Zahl von Verletzten aufzubauen. Ziel ist nach Angaben des CSU-Politikers eine stärkere Vernetzung für mehr Sicherheit.
1: In Rheinland-Pfalz wählt der Landtag heute einen neuen Ministerpräsidenten. Zur Wahl steht CDU-Chef Schnieder, der künftig eine Koalition mit der SPD anführt. Ein Bündnis aus den beiden Parteien hat es in Rheinland-Pfalz bislang noch nie gegeben. In den vergangenen 35 Jahren hatte stets die SPD den Regierungschef oder die Regierungschefin gestellt. Im Mainzer Landtag sind außerdem noch die AfD und die Grünen vertreten. Wegen gestohlener Signalkabel kommt es im S-Bahn-Verkehr in Hannover aktuell zu Behinderungen. Wie die Betreibergesellschaft Transdev mitteilte, sind von den Einschränkungen die S-Bahn-Linien 4, 6, 61 und 7 betroffen. Die Probleme würden vermutlich bis 14 Uhr andauern. Mit Verspätungen ist vor allem auf der Strecke Richtung Celle zu rechnen. Andere Züge fahren nur einmal pro Stunde. Wo genau die Signalkabel gestohlen wurden und wer dafür verantwortlich ist, ist nicht bekannt. Und das waren die Nachrichten. Das Wetter Norddeutschlands gibt heute neben Sonne oft dichte Wolken. Dazu kommen gelegentlich Schauer, später auch einzelne Gewitter. Nach Osten hin ist es freundlicher, bei Werten zwischen 13 Grad auf Wangerooge und bis 21 Grad in Parchim. Morgen dann gibt es einen Wechsel aus Sonne und Wolken. Von Südwesten her ist es allmählich stärker bewölkt. Dazu einzelne Schauer und 16 bis 21 Grad. Am Mittwoch dann sieht es ähnlich aus, bewölkt, zeitweise Schauer und 15 bis 21 Grad. Und auch am Donnerstag bleibt es wechselhaft bei unveränderten Temperaturen. Es ist 11.05 Uhr.
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1: Die A2 Berlin Richtung Hannover zwischen Peine und Hämeler Wald. 4 Kilometer stockender Verkehr. Dort ist die Fahrbahn auf einen Fahrstreifen verengt. A21 Kiel Richtung Bagdeheide zwischen Trappenkamp und Dahldorf nach einem LKW-Unfall gesperrt. A27 Bremen Richtung Bremerhaven zwischen Bremerhaven Süd und Geestemünde 3 Kilometer. Und A28 Leer Richtung Bremen zwischen Neuenkrug und Oldenburg-Eversten 3 Kilometer stockender Verkehr. Kommen Sie sicher ans Ziel und wir wünschen eine gute Fahrt.
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5: Mit Silke Lenjewski, ich freue mich, dass Sie da sind. Hab schöne Schlager mit dabei und alle mit ein bisschen Sahnehäubchen obendrauf. Und mit richtig Schlagsahne fangen wir direkt an.

In der Schlager, wir sagen Happy Birthday heute an Albert Hammond. Der wird heute 82 Jahre alt und seine Songs sind ein bisschen bekannter als sein Name. Albert Hammond zählt zu den erfolgreichsten Komponisten der Popgeschichte, hat aber auch als Sänger wirklich ordentliche Erfolge gefeiert. Er sang Klassiker wie It Never Rains in Southern California oder The Free Electric Band und schrieb für andere Künstler wirklich große Welthits, beispielsweise Nothing's Gonna Stop Us Now hat er geschrieben oder One Moment in Time. Und viele Lieder von ihm sind Ohrwürmer für die Ewigkeit geworden. Und ja, heute feiert er Geburtstag. Insgesamt hat er 1000 oder über 1000 Titel geschrieben und er hat mal gesagt, für mich gab's nichts zu lernen, weil ich kein wirklich guter Musiker bin. Ich habe als Kind 3 Akkorde gelernt, weil ich Lieder von Buddy Holly spielen wollte und ich war nie einer, der 5 Stunden am Tag geübt hat oder so. Ich war frei und zu schelmisch. Ich wollte unbedingt Abenteuer. Damit ist er unglaublich erfolgreich geworden. Hier ist Albert Hammond heute an seinem 82. Geburtstag mit einem seiner großen Hits Down by the River.

Antenne, Herr Schlager. Heute ist der 18. Mai und heute ist der Internationale Museumstag. Also falls Sie heute ein bisschen Zeit haben und noch Lust haben, irgendwas zu unternehmen, der Internationale Museumstag wird wahrscheinlich in dem einen oder anderen Museum auch zu einer besonderen Aktivität führen. Vielleicht passiert da ja noch was Spannendes und Sie haben einen besonders tollen Tag vor sich.

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0: NDR Schlager, wir haben am Freitag wieder unsere ARD Schlager-Hitparade gehabt. Auch am Brückentag gab es die und unsere aktuellen Hits gekürt, die Sie gewählt haben. Und die stelle ich Ihnen jetzt nochmal vor, damit Sie wissen, was da auf den vordersten Plätzen gelandet ist. Und damit Sie natürlich weiter wählen können, wir haben ja eine neue Hitparade zu vergeben in dieser Woche. Auf Platz 3. In der dritten Woche mit dabei ist Joey Heindler gewandert mit schwer zu erklären seine neue Version von dem Titel Words.
1: Platz 3.

0: So klingt Platz 3 bei uns in der ARD Schlagerhitparade. Und Platz 2, da können Sie jetzt leider nicht mehr für anrufen, denn diese Nummer ist seit 7 Wochen mit dabei. Und es gibt ja die eine Regel, 7 Wochen dürfen die Titel bei uns in der Hitparade bleiben. Und danach fliegen sie dann wieder raus und machen Platz für was Neues. Und Neuverstellungen hat es natürlich auch wieder gegeben in der vergangenen ARD Schlagerhitparade. Wolfgang Lippert ist neu vorgestellt worden mit Niemals was bereut. Monika Martin mit Das tut man so. Melanie Payet mit Sommerfeuerwerk. Madeleine Rausch mit Zukunft erfunden und Alessa mit La Bambola. Und wir hören jetzt unseren Platz 2, der wirklich 7 Wochen lang mit dabei war, jetzt nicht nochmal gewählt werden kann. Christian Leis, weil wir Träumer sind.
1: Platz 2.

0: Christian Leis, weil wir Träumer sind, auf Platz 2 der ARD Schlagerheldparade. Und Platz 1, was ist da passiert? Ist genauso wie in der Vorwoche, zum vierten Mal mit dabei, Sunrise und Lorraine.
1: Platz 1.

Wie soll es weitergehen? Fragen Sie bei Sunrise, das kann ich Ihnen sagen. Also Sie sind ja direkt eingestiegen auf Platz 1 bei uns in der ARD Schlagerparade, sind da seit 4 Wochen. Sie könnten da noch ein bisschen bleiben, wenn Sie dafür voten. Also dafür müssen Sie natürlich abstimmen. Das können Sie noch tun bis Mittwoch 12 Uhr. Können Sie bei uns abstimmen und Sie können auch mehrmals stimmen. Sie können sich bei uns reinklicken, einfach in die ARD Schlagerparade online, auch in die anderen Songs nochmal reinhören, wen wir da alles so drin haben. Maite Kelly ist noch mit dabei, Vanessa Mai ist noch mit dabei, Olaf Berger und. Da sind noch einige mit vertreten und dann können Sie Ihre Stimme einfach abgeben und wir hören am Freitag, wer da auf welchem Platz gelandet ist. Also viel Spaß beim Voten für unsere ARD-Schlagerhitparade.

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1: Um 12 Uhr mit Tarek Yusbashi. Die Anstrengungen der Bundesregierung beim Klimaschutz reichen Experten zufolge nicht aus. Zu diesem Ergebnis kommt der Rat für Klimafragen, der sein neuestes Gutachten in Berlin veröffentlicht hat. Hauptstadtkorrespondent Jan-Frederik Willems mit den Einzelheiten.
2: Erstmal gerät Deutschland noch nicht in Schwierigkeiten wegen der Treibhausgasemissionen. Das selbstgesetzte Ziel für das vergangene Jahr wurde knapp eingehalten. Danach sieht es allerdings düster aus. Die Ziele, bis 2030 die Treibhausgasemissionen um 65% zu reduzieren, bis 2040 um 88% und bis 2045 CO2-neutral zu sein, sie alle werden nach den Berechnungen der Experten zunehmend deutlich verfehlt. Erschwerend kommt dazu die Abwicklung des sogenannten Heizungsgesetzes, die Abschwächung des Verbrenneraus auf EU-Ebene, das geplante Einfrieren des CO2-Preises, alles noch nicht eingepreist in die errechneten Emissionen. Und dass das neue Klimaschutzprogramm von Umweltminister Carsten Schneider das Ruder noch rumreißt, erwartet der Expertenrat für Klimafragen auch nicht. Formal ergibt sich aus dem neuen Prüfbericht trotzdem noch kein Handlungsdruck für die Regierung. Erst wenn der Expertenrat im kommenden Jahr noch einmal die Verfehlung der Klimaziele feststellt, müssen zusätzliche Maßnahmen beschlossen werden.
1: Inmitten festgefahrener Verhandlungen zwischen dem Iran und den USA hat Teheran nach eigenen Angaben wieder neue Vorschläge nach Washington geschickt. Außenamtssprecher Baghaei sagte vor Reportern, der Iran habe gestern über den Vermittler Pakistan seine Standpunkte übermittelt. Über die Inhalte ist noch nichts bekannt. Zuvor hätten die USA Antworten auf Irans vorangegangenen Vorschlag übermittelt, sagte Baghaei weiter. US-Präsident Trump hatte diesen öffentlich als dämlichen Vorschlag abgetan. Beide Kriegsparteien sind bislang offenbar nicht wesentlich von ihren Forderungen abgerückt. Bundesinnenminister Dobrindt will laut einem Bericht der Bild den Zivilschutz in Deutschland massiv ausbauen. Für zusätzliche Ausrüstung, Gebäude, Personal und Technik will die Bundesregierung demnach rund 10 Milliarden Euro bereitstellen. Aus Berlin, Nicole Markwald.
3: Vorgesehen ist auch eine neue Stabsstelle im Bundesinnenministerium namens Kommando Zivile Verteidigung. Sie soll im Verteidigungsfall die Zusammenarbeit mit der Bundeswehr koordinieren. Im Kabinettsentwurf ist die Anschaffung von 1.000 neuen Spezialfahrzeugen und 110.000 Feldbetten geplant. Teil des Vorhabens ist auch, an 50 Standorten medizinische Eingreiftruppen für eine große Zahl von Verletzten aufzubauen. Ziel ist nach Angaben des CSU-Politikers eine stärkere Vernetzung für mehr Sicherheit.
1: Das evangelische Hilfswerk Brot für die Welt beklagt, dass Freiheitsrechte weltweit immer stärker eingeschränkt werden. Das Hilfswerk erstellt jährlich einen sogenannten Atlas der Zivilbevölkerung, in dem festgehalten ist, in welchen Ländern nach Ansicht der Organisation Meinungs- und Versammlungs- und Vereinigungsfreiheit umfassend garantiert sind. Die Bestnote erhalten danach nur 39 Staaten, in denen 3,4% der Weltbevölkerung leben, unter anderem Kanada, Japan, Norwegen, Schweden und Portugal. Deutschland wurde in dem Atlas herabgestuft auf beschränkte Freiheitsrechte. Als Grund wird das Vorgehen der deutschen Behörden im Zusammenhang mit Protesten gegen den Gaza-Krieg genannt. Beim Bau des Fehmarn-Belt-Tunnels zwischen Schleswig-Holstein und Dänemark gibt es neue Verzögerungen. Wie die dänische Betreibergesellschaft mitteilte, können Züge den Tunnel erst deutlich später befahren als Autos. Aus Lübeck, Tobias Gellert.
4: Zunächst sollen laut Baugesellschaft nur Autos und Lastwagen durch den 18 Kilometer langen Fehmarn-Belt-Tunnel fahren können. Züge würden erst später folgen. Ein Grund, die Bahnstrecke auf deutscher Seite werde nicht rechtzeitig fertig. Deshalb sei die Eröffnung in zwei Schritten laut Sund und Belt notwendig, um die letzte Bauphase einfacher zu machen. Konkrete Eröffnungstermine nannten die Betreiber aber nicht. Zuletzt hieß es, dass der Tunnel erst 2031 fertig werde. Ursprünglich war mit Ende 2029 geplant worden.
1: Das von einem Hunter-Virus-Ausbruch betroffene Kreuzfahrtschiff hat am Vormittag den Hafen von Rotterdam erreicht. In der niederländischen Stadt werden die verbliebenen 27 Menschen von Bord gehen und sich in Quarantäne begeben. Es handelt sich um 25 Besatzungsmitglieder und zwei medizinische Mitarbeiter. An Bord befindet sich auch noch die Leiche einer Deutschen, die Anfang Mai an den Folgen einer Hunter-Virus-Infektion gestorben war. Das Schiff soll nun in Rotterdam gründlich desinfiziert werden. Das waren die Nachrichten. Das Wetter in Norddeutschland, freundlich und länger trocken, später teils kräftige Schauer, kaum Gewitter bei 13 Grad auf den Nordseeinseln bis 21 Grad an der Müritz. Und morgen Sonne und Wolken, auch einzelne Schauer und ein paar Gewitter sind möglich. Die Temperaturen liegen bei 16 bis 21 Grad. Es ist 12.05 Uhr.
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1: A1 Hamburg Richtung Bremen zwischen Harburg und Hittfeld. 3 Kilometer stockender Verkehr vor der Baustelle. A1 Hamburg Richtung Osnabrück zwischen Opusen, Bremen, Marndorf und Arsten. 4 Kilometer Stau vor der Baustelle. Und A1 Osnabrück Richtung Bremen zwischen Bremen-Brinkum und Hemelingen. 3 Kilometer stockender Verkehr vor der Baustelle. Das war's. Allen unterwegs eine gute Fahrt.
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3: Guten Tag. Hier ist Silke Liniewski. Ich grüße Sie und hoffe, Sie haben einen guten Wochenstart. Ja.

NDR Schlager. Wir haben neue Musik für Sie. Celine Dion meldet sich mit einem neuen Kapitel zurück und beziehungsweise schlägt ein neues Kapitel auf und greift dabei so ein bisschen in ihre eigene Geschichte zurück. Mit Dansons veröffentlicht sie ihre erste Single seit mehreren Jahren, geschrieben von keinem geringeren als Jean-Jacques Goldman, ihrem langjährigen Weggefährten und kreativen Partner. Und die Zusammenarbeit markiert so ein bisschen die Rückkehr zu den französischsprachigen Wurzeln, die Céline Dions Karriere maßgeblich geprägt haben. Und ja, den Titel hören wir jetzt. Dansons hier bei NDR Schlager im Norden zu Hause. Ein wunderschöner Titel, ganz frisch bei NDR Schlager.

0: Es ist 12:30.
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0: Die Infos hat jetzt Tim Krohn für uns.
2: Der im Bau befindliche Fehmarn-Belt-Tunnel zwischen Schleswig-Holstein und Dänemark wird bei der Eröffnung voraussichtlich nicht gleich vollständig nutzbar sein. Laut der Baugesellschaft Sund & Bælt soll der Tunnel in 2 Schritten in Betrieb genommen werden. Tobias Gellert.
3: Zunächst sollen laut Baugesellschaft nur Autos und Lastwagen durch den 18 Kilometer langen Fehmarn-Belt-Tunnel fahren können. Züge würden erst später folgen. Ein Grund, die Bahnstrecke auf deutscher Seite werde nicht rechtzeitig fertig. Deshalb sei die Eröffnung in 2 Schritten laut Sund & Bælt notwendig, um die letzte Bauphase einfacher zu machen. Konkrete Eröffnungstermine nannten die Betreiber aber nicht. Zuletzt hieß es, dass der Tunnel erst 2031 fertig werde. Ursprünglich war mit Ende 2029 geplant worden.
2: Die AfD in Mecklenburg-Vorpommern hat gut 4 Monate vor der Landtagswahl ihr Wahlprogramm vorgestellt. Die letzte repräsentative Infratest-DiMAP-Umfrage im Auftrag des NDR sieht die Partei mit 36% als stärkste Kraft. Entsprechend selbstbewusst nennt die AfD ihr Wahlprogramm Regierungsprogramm. Es soll Ende Mai in Grimmen verabschiedet werden. Stefan Luthmann hat es sich genau durchgelesen und fasst zusammen.
4: Ja, die AfD will ganz klar ein anderes Land. Das wird auf den 94 Seiten immer wieder deutlich. Ganz offensichtlich hat die AfD Angst davor, dass Deutschland nicht mehr deutsch genug ist. Sie fordert so wörtlich Schutz der deutschen Identität, ohne allerdings genau zu sagen, was das heißt. Sie unterstellt der Landesregierung auch, das Deutsche durch eine multikulturelle Gesellschaft ersetzen zu wollen. Und diese Aussage, die kommt dann doch schon der rechtsextremen Behauptung vom sogenannten Bevölkerungsaustausch nahe. Theater, Musik und Tanz müssten Bestandteil der kulturellen Identität eines Volkes sein, heißt es in dem Papier. Was genau die AfD damit meint, auch das lässt sie im Unklaren. Vor öffentlichen Gebäuden sollen nach ihrem Willen nur noch deutsche Flaggen wehen, also nicht mehr die EU-Flagge. Und was Zuwanderung und Migration angeht, da will sie einen Aufnahmestopp und eine neue Behörde, eine eigene sogenannte Rückführungspolizei für Mecklenburg-Vorpommern. Und das, so der Spiegel, erinnere dann schon an die USA, wo ja die Einwanderungsbehörde ICE für ein ganz besonders hartes Vorgehen gegen Migranten steht.
2: Die hohen Spritpreise sorgen auch bei den Tafeln im Norden für Probleme. Denn um bedürftige Menschen mit Lebensmitteln zu versorgen, müssen die Mitarbeiter der Tafeln die Ware mit ihren Transportern abholen. Kühlfahrzeuge haben aber einen ganz besonders hohen Spritverbrauch. Entsprechend steigen die Kosten, sagte der Vorsitzende des Landesverbandes der Tafeln in Schleswig-Holstein, die Tafeln in Schleswig-Holstein und Hamburg. Frank Hildebrand ist der Vorsitzende und er sagte das dem NDR Schleswig-Holstein.
5: Manche Tafeln, die haben bloß einmal in der Woche eine Ausgabe. Die haben logischerweise auch nicht so viel Spritkosten, wie zum Beispiel die Tafel in Kiel mit ihren 8 Ausgabestellen. Bei uns laufen 5 Sprinter an jedem Werktag durch Kiel und die nähere Umgebung. Und da kommt natürlich schon mehr zusammen. Das sind so 2.000-3.000, die es in diesem Jahr mehr kosten wird.
2: Hildebrand sagte weiter, dass derzeit Gespräche mit der schleswig-holsteinischen Landesregierung liefen. Ziel sei es, das Geld aus der bestehenden Förderung der Tafeln auch für Spritkosten verwenden zu dürfen. Das ist bisher nämlich nicht möglich. Und das waren unsere Themen aus Norddeutschland.

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1: Heiko Kroll spricht heute über Doktorratschläge von Freunden und Bekannten.
2: Da gibt einen ganzen Bach Lüt, der da immer mank Jussau mit Tau sieht, als ich. Verkeulung, Hossen, Schnöben, Madeliwin. Und der Schied will einfach nie abholen. Besonders morgens direkt nur abstoßen ist das schlimm. Ja, und wenn ein an Hossen ist, dann sind's in die Wied. Dautsigere Gesundheitstipps.
3: Oh, bist du verkeult? Du musst Kamillentee mit Honig trinken.
2: Warme Bäuer und dann furz zu Bett, dat hört, heuer ich mol. Oder ich soll Zwiebeln lütthacken mit Zucker mischen und den Sud davon wegnein. Ein hat sich,
3: trinkt Salbei-Tee und denk liegst echt daran, was zu 5 Minuten summ.
2: Ne, ist klar. Knoblauch, kau Knoblauch, je mehr, je besser. Waden wickelt's mit Quark, muss ich mir mucken, sechse, hit Woder mit Holunder und Thymian oder Ingwer muss ich supen, ich muss schlopen und an die frische Luft spazieren gehen, wat? Beides zu zoom? Schweten muss ich, dütt muss ich, dat muss ich, jung, wat ich ans muss. Vielleicht noch ab ein Bein hüppen mit Waschbenzin gurgeln und du Bila Paloma floi.

In der Schlager, das war schon der Vormittag. Hier geht's jetzt weiter mit Kaya Lass und ganz viel schöner Schlagermusik. Ich bin Silke Lenjewski. Ich freue mich, wenn wir uns morgen früh wieder hören.

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1: Um 13 Uhr mit Tarek Yusbaschi. Deutschland tut nach Ansicht von Experten zu wenig für den Klimaschutz. Eine Gruppe unabhängiger Berater stellt der Bundesregierung in ihrem aktuellen Bericht ein schlechtes Zeugnis aus. Katrin Schirwagen aus der NDR-Nachrichtenredaktion erklärt die Gründe.
2: In der Kritik steht vor allem der CO2-Ausstoß, der ja maßgeblich für den Klimawandel verantwortlich ist. Im vergangenen Jahr wurden in Deutschland die vorgegebenen Werte zwar nicht überschritten, sie konnten aber auch nicht weiter reduziert werden. Und in den kommenden Jahren wird der Treibhausgasausstoß laut der Prognose zu langsam sinken. Das betrifft vor allem den Gebäude- und Verkehrssektor. Der Expertenrat mahnt, dass die Bundesregierung ab 2030 ihre Klimaziele deutlich verfehlen wird. Das neue Klimaschutzprogramm bewerten die Fachleute als ungenügend.
1: Inmitten festgefahrener Verhandlungen zwischen dem Iran und den USA hat Teheran nach eigenen Angaben wieder neue Vorschläge nach Washington geschickt. Außenamtssprecher Bakayi sagte vor Reportern, der Iran habe gestern über den Vermittler Pakistan seine Standpunkte übermittelt. Über die Inhalte ist noch nichts bekannt. Zuvor hätten die USA Antworten auf Irans vorangegangenen Vorschlag übermittelt, sagte Bakayi weiter. US-Präsident Trump hatte diesen öffentlich als dämlichen Vorschlag abgetan. Beide Kriegsparteien sind bislang offenbar nicht wesentlich von ihren Forderungen abgerückt. Die Pläne von Bundesinnenminister Dobrindt für einen besseren Zivilschutz nehmen Gestalt an. Bis 2029 sollen 10 Milliarden Euro dafür bereitgestellt werden. Aus Berlin Philipp Eckstein.
3: Mit dem Geld sollen Gebäude modernisiert werden und zusätzliche Ausrüstung gekauft werden. Zum Beispiel mehr Fahrzeuge und mehr Feldbetten. Zudem soll mehr Personal für Krisenfälle ausgebildet werden. Dabei geht es auch um eine engere Verzahnung von Bundeswehr und Zivilschutz. Die Verteidigung nach außen und innen seien zwei Seiten einer Medaille, sagte dazu Bundesverteidigungsminister Boris Pistorius. Pistorius kündigte an, den sogenannten Pakt für den Bevölkerungsschutz am Mittwoch nach dem Kabinettsbeschluss gemeinsam mit Bundesinnenminister Alexander Dobrindt vorzustellen.
1: In Rheinland-Pfalz ist der CDU-Politiker Gordon Schnieder zum neuen Ministerpräsidenten gewählt worden. In der konstituierenden Sitzung des Schwarz-Roten Landtags in Mainz erhielt der 50-Jährige 63 Stimmen. Das sind 8 weniger, als die neuen Koalitionsfraktionen von CDU und SPD Mandate haben. Ein Bündnis aus den beiden Parteien hat es in Rheinland-Pfalz bislang noch nie gegeben. In den letzten 35 Jahren hatte stets die SPD den Regierungschef oder die Regierungschefin gestellt. Im Mainzer Landtag sind außerdem noch die AfD und die Grünen vertreten. Die Bezüge der 630 Bundestagsabgeordneten werden anders als geplant zum 1. Juli wahrscheinlich nicht erhöht. Nachdem bereits andere Parteien eine Aussetzung gefordert hatten, spricht sich nun auch Unionsfraktionschef Spahn gegen eine automatische Anhebung aus. Isabel Karras in Berlin zur Frage, warum die Diätenerhöhung jetzt in Frage gestellt wird.
4: Diesmal würden die Diäten zum 1. Juli um 4,2% steigen, also rund 500 Euro mehr pro Monat. Das wären dann insgesamt rund 12.330 Euro brutto. Und genau das halten viele Politikerinnen und Politiker im Moment für das falsche Signal. Hintergrund sind da die geplanten Reformen und zusätzliche finanzielle Belastungen für viele Bürgerinnen und Bürger. Deshalb sagen inzwischen mehrere Parteien, wenn doch viele Menschen sparen müssen, dann sollte auch die Politik auf die Erhöhung verzichten. Aber damit das klappt, müsste der Bundestag jetzt noch kurzfristig ein Gesetz beschließen, damit diese automatische Erhöhung dieses Jahr nicht kommt.
1: Das evangelische Hilfswerk Brot für die Welt beklagt, dass Freiheitsrechte weltweit immer stärker eingeschränkt werden. Das Hilfswerk erstellt jährlich einen sogenannten Atlas der Zivilbevölkerung, in dem festgehalten ist, in welchen Ländern nach Ansicht der Organisation Meinungs-, Versammlungs- und Vereinigungsfreiheit umfassend garantiert sind. Die Bestnote erhalten danach nur 39 Staaten, in denen 3,4% der Weltbevölkerung leben, unter anderem Kanada, Japan, Norwegen, Schweden und Portugal. Deutschland wurde in dem Atlas herabgestuft auf beschränkte Freiheitsrechte. Als Grund wird das Vorgehen der deutschen Behörden im Zusammenhang mit Protesten gegen den Gaza-Krieg genannt. Das waren die Nachrichten. Das Wetter in Norddeutschland: freundlich und länger trocken, gebietsweise teils kräftige Schauer, kaum Gewitter bei 13 Grad auf den Nordseeinseln bis 21 Grad an der Müritz. Morgen Sonne, Wolken und einzelne Schauer, auch ein paar Gewitter, 16 bis 21 Grad. Am Mittwoch regnet es, teils Gewitter, 15 bis 21 Grad. Und am Donnerstag gebietsweise freundlich, einzelne Schauer, dann bei 16 bis 22 Grad. Es ist 13.05 Uhr.
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1: A1 Hamburg Richtung Osnabrück zwischen Opphusen, Bremen, Mahndorf und Arsten. 4 Kilometer Stau vor der Baustelle. A1 Osnabrück Richtung Bremen zwischen Bremen-Brinkum und Hemelingen. 3 Kilometer stockender Verkehr vor der Baustelle. A2 Berlin Richtung Hannover zwischen Braunschweig-Hafen und Peine Ost. 3 Kilometer stockender Verkehr im Baustellenbereich. Und die A20 Rostock-Kreuz-Uckermark ist zwischen Friedland und Straßburg nach einem Unfall in beiden Richtungen gesperrt. Für Sie eine sichere und gute Fahrt.
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6: Guten Tag.
7: Hier ist NDR Schlager im Norden zu Hause mit Kaya Lask. Wir sind bei Ihnen den ganzen Tag. NDR Schlager. Moin.

Ihre Begleitung zum Mittag. NDR Schlager läuft bei Ihnen. Jetzt mit einer Frau, die mit nur einem Song Musikgeschichte geschrieben hat, nämlich Tina Rainford mit Silverbird. Der Titel hat sie Mitte der 70er sogar bis in die amerikanischen Country-Charts gebracht. Also als eine der ersten deutschen Sängerinnen überhaupt. Geschrieben worden ist das Song übrigens von ihrem Jugendfreund Drafi Deutscher. Angefangen hat sie ihre Karriere allerdings noch unter dem Namen Peggy Peters. Damals hat das so ein bisschen internationaler und moderner geklungen, also typisch 60er Jahre. Später hat sie dann aber den Nachnamen ihres ersten Mannes übernommen und wurde eben als Tina Rainford bekannt. Vor gut 2 Jahren ist sie leider im Alter von 77 Jahren gestorben, aber ihre Musik, die bleibt natürlich. Hier ist Tina Rainford mit Silverbird.

Wenke Mühre macht einfach immer Spaß. Hier gehört bei NDR Schlager mit Beiß nicht gleich in jeden Apfel. Also im Grunde genommen hat sie darin gewarnt, sich nicht von jedem schönen Versprechen oder jedem charmanten Mann sofort verführen zu lassen. Und der Apfel ist natürlich sinnbildlich gemeint, also fast wie bei Adam und Eva. Also erstmal nachdenken, nicht gleich überall hineinbeißen. Ja, so typisch 70er, ne? So leicht verspielt mit einem kleinen Augenzwinkern. Aber genau das Richtige für einen gut gelaunten Montagmittag. Und von einer Powerfrau zur nächsten, die Dame, die Große im Schlagergeschäft mit Brille. Ich glaube, da hat jeder sofort sie vor dem geistigen Auge. Die großartige Nana Mouskouri, wir hören sie mit La Provence.

Mahlzeit mit NDR Schlager im Norden zu Haus. Und unsere Zeitmaschine, die springt gleich genau 75 Jahre zurück. Und zwar in den Mai 1951. Damals ist eine Erfindung vorgestellt worden, die heute wahrscheinlich fast jeder morgens im Kühlschrank stehen hat. Nämlich das Tetrapack, also diese kleine Kartonverpackung, die hat die Art verändert, ja, wie Milch und Saft transportiert und verkauft werden. Klingt unscheinbar, war aber tatsächlich eine kleine Revolution. Also, wir reisen gleich durch die Zeit mit der Zeitmaschine ins Jahr 1951, gleich bei NDR Schlager.

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2: 18. Mai.
3: Getränkekartons. Auch die bestehen überwiegend aus einem nachwachsenden Rohstoff, nämlich Holz. Das macht sie besonders umweltfreundlich. Denn Zukunft hat nur, was nachwächst. Tetrapack.
2: Naja, ein bisschen Plastik ist beim Tetrapack auch dabei, das muss man fairerweise sagen. Aber praktisch sind die Verpackungen auf jeden Fall. Für Milch, für Saft, für Soßen oder Tomatenpüree. Heute vor 75 Jahren stellt der schwedische Erfinder Ruben Rausing den ersten Tetrapack vor. Sein Ziel war eine völlig neue Verpackung für Lebensmittel. Leicht, unzerbrechlich, billig.
4: Ich dachte schon lange darüber nach, vor allem über eine Milchverpackung. So eine Verpackung aus Papier gab es bisher nicht.
2: Zusammen mit einem kleinen Team hat Ruben Rausing eine pyramidenförmige Packung aus vier gleichschenkligen Dreiecken entwickelt. Ein Tetraeder, daher auch der Name Tetrapack. Die Dinger einzeln zu befüllen ist allerdings schwierig. Eine geniale Lösung hat, na klar, die Ehefrau von Ruben Rausing.
4: Sie sagte, warum füllst du die Milch nicht in eine lange Verpackungsrolle und trennst und versiegelst danach die einzelnen Kammern? So, wie wenn wir Weihnachten selbst Würstchen drehen.
2: Es gelingt Rausing wirklich, die Milchpackung nahtlos aus einer einzigen Materialrolle zu fertigen. Ein paar Jahre später wechselt er vom pyramidenförmigen Tetraeder zum rechteckigen Tetrapack. Der Rest ist Geschichte.

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Johnny Hamburg hier bei NDR Schlager. Ich wünschte, ich wäre ein Supermann. Und an dieser Stelle herzlichen Glückwunsch an Johnny Hamburg, an den aufstrebenden deutschen Schlagerkünstler aus Hamburg-Kurslack. Denn er hat heute Geburtstag. Und wenn ich mich nicht verrechnet habe, dann sollte Johnny Hamburg, der eigentlich Sven Baustian heißt, heute 44 Jahre jung werden. Aber nicht nur Johnny hat heute Geburtstag an diesem 18. Mai, sondern ich teste jetzt mal, ob er auch zuhört, auch wenn er mir gegenüber sitzt. Unser Chef hat hier Geburtstag, Thorsten Küpper. Herzlichen Glückwunsch. Und auch Albert Hammond, der britische Sänger und Songschreiber, Justus Franz, der Pianist und Dirigent, und auch Thomas Gottschalk wird heute 76. Allen anderen Geburtstagskindern natürlich auch alles Liebe, Gute und vor allem Gesundheit.

Gute Laune durchs Radio mit NDR Schlager an diesem Montagmittag. Und jetzt kommen wir zu einem Titel, den Sie vielleicht auch schon in Originalsprache kennen dürften. Hey There Delilah ist in jedem Fall vor einigen Jahren ein internationaler Hit gewesen von den Plain White Tees. Handelt eigentlich von einer Fernbeziehung, aber man muss ja nicht immer alles eins zu eins übersetzen. Ne? Hat sich auch Klaus Wendel gedacht, der Schlagersänger. Der hat nämlich eine deutsche Version dieses Titels für uns, also für uns alle, gemacht. Und hier ist seine Version von Hey There, Delilah, Klaus Wendel bei NDR Schlager.

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1: Um 14 Uhr mit Tarek Yusbashi. Die Bundesregierung tut so wenig für den Klimaschutz. Zu diesem Schluss kommt der Expertenrat für Klimafragen, der heute seinen aktuellen Bericht vorgestellt hat. Deutschland hat sich gesetzlich verpflichtet, bis zum Jahr 2045 keine schädlichen Treibhausgase mehr auszustoßen. Wie stark wir den Zielen hinterherhinken, berichtet Gabor Hallas aus Berlin.
2: Es gibt so eine große Überschrift in diesem Bericht und da könnte man sagen, die Bundesregierung ist zu optimistisch. Also sie schätzt die Ziele nicht realistisch ein. So ist zumindest das Zeugnis der Expertinnen und Experten. Die sagen, so bis 2030, also in den kommenden Jahren, geht das mit den Zielen vielleicht gerade so noch gut. Und dann, danach ändert sich das deutlich. Also dann werden die Ziele deutlich verfehlt. Und wenn wir anschauen, wo läuft es gut, wo läuft es nicht gut, also bei der Energie, im Energiesektor, da läuft es ganz gut mit dem Umstieg auf Erneuerbaren, auch in der Industrie. Das liegt zum Teil auch an der schlechten Wirtschaftslage, aber die Sorgenkinder bleiben eben weiter Verkehr und Gebäude, also Autofahren und Heizen zum Beispiel.
1: Die Verteidigungsminister mehrerer deutschsprachiger Staaten in Europa wollen die Zusammenarbeit im All verstärken. Der deutsche Ressortchef Pistorius sagte nach einem Treffen mit seinen Amtskollegen aus Österreich, der Schweiz und Luxemburg, Weltraumfähigkeiten hätten eine immer größere und sich rasant weiterentwickelnde Bedeutung für jede Form militärischer Auseinandersetzung. Er habe bei seiner Reise in die Ukraine in der vergangenen Woche sehen können, wie sehr die Ukraine mithilfe von Starlink und modernster Drohnentechnologie die Logistik der russischen Angreifer hinter der Front zu treffen vermöge, sagte Pistorius. Es gehe um die Absicherung des Friedens, auch durch die Abschreckungsfähigkeit im Weltraum. Die Pläne von Bundesinnenminister Dobrindt für einen besseren Zivilschutz nehmen Gestalt an. Bis 2029 sollen 10 Milliarden Euro dafür bereitgestellt werden. Aus Berlin Philipp Eckstein.
3: Mit dem Geld sollen Gebäude modernisiert werden und zusätzliche Ausrüstung gekauft werden. Zum Beispiel mehr Fahrzeuge und mehr Feldbetten. Zudem soll mehr Personal für Krisenfälle ausgebildet werden. Dabei geht es auch um eine engere Verzahnung von Bundeswehr und Zivilschutz. Die Verteidigung nach außen und innen seien zwei Seiten einer Medaille, sagte dazu Bundesverteidigungsminister Boris Pistorius. Pistorius kündigte an, den sogenannten Pakt für den Bevölkerungsschutz am Mittwoch nach dem Kabinettsbeschluss gemeinsam mit Bundesinnenminister Alexander Dobrindt vorzustellen.
1: Der CDU-Politiker Gordon Schnieder ist neuer Ministerpräsident von Rheinland-Pfalz. Der 50-Jährige führt dort künftig eine schwarz-rote Koalition an. Aus Mainz Thomas Nettelmann.
4: Schnieder erhielt bei seiner Wahl 63 Stimmen. Das sind 8 Stimmen weniger, als die Koalition Sitze hat. CDU und SPD haben zusammen 71 Abgeordnete. Das sind mehr als 2/3. Mit der heutigen Wahl Schnieders stellt die CDU erstmals seit 35 Jahren wieder den Regierungschef von Rheinland-Pfalz. Als erste Amtshandlung hat Schnieder die Minister der neuen Landesregierung ernannt, 4 Frauen und 6 Männer. CDU und SPD stellen jeweils 5 Minister im Kabinett Schnieder. Stellvertretende Ministerpräsidentin ist die bisherige SPD-Fraktionschefin Betzing Lichtentäler. Sie wird das Arbeits- und Sozialministerium leiten. Neue Bildungsministerin wird Ute Eiling-Hüttig. Die 58-Jährige saß bisher für die CSU im Bayerischen Landtag. Am Vormittag hatte der Landtag den CDU-Politiker Lammert einstimmig zum neuen Landtagspräsidenten gewählt.
1: Die Behörden in Niedersachsen haben im vergangenen Jahr rund 8.300 politisch motivierte Straftaten registriert. Das zeigt ein Bericht, den Innenministerin Behrens am Vormittag vorgestellt hat. Bertil Starke in Hannover erläutert, wie sich die Zahlen aus der Statistik einordnen lassen.
5: Grundsätzlich ist die Masse der politisch motivierten Taten in etwa gleich geblieben. Die meisten stammen erneut trotz eines leichten Rückgangs aus dem rechten Spektrum. Mehr als 3.700 Fälle hat die Polizei im vergangenen Jahr gezählt. Das häufigste Delikt in diesem Bereich: Kennzeichen von verbotenen Organisationen, die Rechtsradikale genutzt haben. Es gab im vergangenen Jahr zwar rückläufige, aber immer noch viele Ausländer- und fremdenfeindliche Taten. Einen deutlichen Anstieg verzeichneten die Behörden bei links motivierten Fällen. Das waren insgesamt 30% mehr als im Vorjahr. Hier ging es vor allem um Sachbeschädigungen, meist zulasten der AfD. Hier sprechen wir zum Beispiel über zerstörte Wahlplakate.
1: Das waren die Nachrichten. Das Wetter in Norddeutschland: freundlich und länger trocken, später teils kräftige Schauer, kaum Gewitter, 13 Grad auf den Nordseeinseln bis 21 Grad an der Müritz. Und morgen Sonne, Wolken, einzelne Schauer und auch ein paar Gewitter sind möglich. Die Temperaturen liegen bei 16 bis 21 Grad. Es ist 14.05 Uhr.
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1: A1 Hamburg Richtung Osnabrück zwischen Opusen, Bremen-Marndorf und Arsten. 4 Kilometer Stau vor der Baustelle. A1 Osnabrück Richtung Bremen zwischen Bremen-Brinkum und Hemelingen. 3 Kilometer stockender Verkehr vor der Baustelle. A2 Berlin Richtung Hannover zwischen Braunschweig-Hafen und Peine-Ost. 3 Kilometer stockender Verkehr im Baustellenbereich. Und die A20 Rostock-Kreuz-Uckermark ist zwischen Friedland und Straßburg nach einem Unfall in beiden Richtungen gesperrt. Das war's. Allen unterwegs eine gute Fahrt.
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6: Ja, meine Lieblingszeit am Nachmittag, denn gleich hören wir ja wieder Ihre Grüße, Ihre Wünsche. Das gibt's nur einmal, das heißt Ihre Wunschtitel hier bei NDR Schlager. Die können Sie zum Beispiel loswerden über unser Formular bei ndr.de/ndrschlager. Ansonsten auch gerne übers Telefon, und wie das geht, das verrate ich Ihnen gleich. Und dann hören wir auch Ihre Wünsche, Ihre Grüße. Vorher noch Howard Carpendale und die großartige Lena Valaitis. Ich spreche alle Sprachen dieser Welt und ich bin Kaya Lass. Moin zusammen.
7: Thank you.

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0: Es ist 12:12.
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0: Ich finde es immer toll zu hören, was Sie dann so auf dem Herzen haben, also musikalisch. Denn normalerweise, da ist es so, dass unsere Musikredaktion ja das Programm bestimmt. Also die wählen hier die Titel aus und hoffen, dass es Ihnen gefällt. Und wenn es Ihnen mal nicht gefällt oder Sie vielleicht einen besonderen Titel hören möchten, dann kommen Sie ins Spiel. Dann dürfen Sie nämlich täglich immer zwischen 9 und 9.30 Uhr Ihre Wunschtitel hören und auch nochmal zwischen 14 und 14.30 Uhr. Und das geht zum Beispiel ja über Mail oder über unsere Internetseite ndr.de/ndrschlager oder aber Sie klingeln durch über die 08000 40 40 30 kostenfrei. Der nächste Wunsch, der ist tatsächlich schriftlich gekommen, und zwar von Sabine Rücke aus Denkte. Sie schreibt: Willi Gosewisch feiert heute am Wochenende seinen 95. Geburtstag. Wir grüßen dich von Herzen und wünschen dir alles erdenklich Gute für das neue Lebensjahr, vor allen Dingen Gesundheit. Also Willi hatte jetzt am Wochenende 95. Richtig toll. Ja, Gesundheit wird gewünscht. Alles Liebe, alles Gute. Und dazu schreibt Sabine auch an Willi Gosewisch: Bleib uns noch lange erhalten. Die Mitglieder des Vereins Firas aus Salzgitter. Es wird mit V geschrieben. Ich hoffe, Firas war richtig. Ansonsten Firas. Aber ich glaube, Sie wissen schon, wer gemeint ist. Willi Gosewisch, alles Liebe auch nochmal von mir nachträglich. Und gratuliert wird mit Katharina Valente und Bongo Cha-Cha-Cha.

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Das gibt's nur einmal. Ihre Wünsche, Ihre Grüße. Sie dürfen dafür gerne anrufen über die 08000 40 40 30. Da einfach auf den Anrufbeantworter sprechen. Und wenn Sie gratulieren möchten einer ganz lieben Person oder Sie vielleicht einen Wunschtitel haben zu einer goldenen Hochzeit oder einer silbernen Hochzeit, dann geben Sie uns gerne immer mal ein bisschen Zeit, also eine Woche Vorlauf, damit wir das auch entsprechend planen können. Jetzt kommt wieder ein schriftlicher Wunsch, und zwar von Michael Barth aus Pasewalk. Der hat zum nächsten Titel geschrieben: Ich finde, dass die Lieder aus dem letzten Album von Andrea Jürgens viel zu wenig gespielt werden. Ich durfte sie noch bei einem Konzert erleben und werde sie nie vergessen. Das tun wir alle nicht. Sie hat so viele Lieder, so viele schöne uns hinterlassen. Und Andrea Jürgens kommt jetzt mit Millionen von Sternen gewünscht von Michael Barth aus Pasewalk. Schönen Dank.

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1: Vanessa Mai mit Rohdiamant. Und wenn man weiß, wer den Titel mitgeschrieben hat, dann kann man fast so ein bisschen diese Dame auch raushören. Mitgeschnitten hat, mitgeschrieben hat Maite Kelly diesen Titel. Richtig toll. Rohdiamant von Vanessa Mai. Und wir hier im Norden, wir feiern natürlich unser Plattdütsch. Für alle, ja, die es sprechen oder gerne lernen wollen. Und da kommen jetzt hier unsere beiden Kollegen wieder ins Spiel.
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3: Du Gerd, bleiben heißt auf platt doch blieben, oder?
4: Ich blieb, du bliffst, he blifft.
3: Wie blieft, je blieft, se blieft.
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4: Und denn starft jo die Plattdütschen nicht. Die blieb tot.
3: Das hab ich auch schon mal gehört. Und sitzen bleiben, gibt's das auch?
4: Na klar, in der bekannte Gedicht von Hermann Claudius. 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
1: Die Stadt mit der Nase im Wind, das Hamburg-Lied. Unter anderem, man hat ihn ja gleich rausgehört, Udo Lindenberg. Und er wurde gestern am Sonntag 80 Jahre alt. Wir gratulieren nochmal ganz herzlich nachträglich.

0: Peggy March. Es gibt nicht nur das, was man sieht. Hier bei NDR Schlager. Mitgeschrieben übrigens von Andreas Zarun, ja selbst auch erfolgreicher Schlagersänger. Und das, was ich ganz niedlich fand, ist, dass Andreas Zarun früher, also als er noch so ein ganz kleiner Butcher war, vielleicht gerade mal 13 oder 14, damals ganz verliebt gewesen ist in Peggy March. Also das ist, ja, das ist niedlich. Aber noch toller finde ich, dass er damals auch Vorsitzender war ihres Fanclubs. Und so haben die sich damals kennengelernt, sie schließlich angefreundet. Ja, und jetzt schreibt Andreas Zarun für Peggy March. Und Peggy ist auch vertreten auf dem neuen Album von Andreas Zarun. Da singen die mehr oder weniger ein Duett zusammen. Also tolle Zusammenarbeit. NDR Schlager hier jetzt mit Gunter Gabriel. Er ist ein Kerl, der 30 Tonner Diesel.
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Roy Black, unvergessen, in Japan geht die Sonne auf. Handelt ja von Fernweh, Sehnsucht und einem Neuanfang. 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
1: Um 15 Uhr mit Benjamin Kirsch. Die Anstrengungen der Bundesregierung beim Klimaschutz reichen Experten zufolge nicht aus. Zu diesem Ergebnis kommt der Rat für Klimafragen, der sein neuestes Gutachten in Berlin veröffentlicht hat. Hauptstadtkorrespondent Jan-Friedrich Willems mit den Einzelheiten.
2: Erstmal gerät Deutschland noch nicht in Schwierigkeiten wegen der Treibhausgasemissionen. Das selbstgesetzte Ziel für das vergangene Jahr wurde knapp eingehalten. Danach sieht es allerdings düster aus. Die Ziele, bis 2030 die Treibhausgasemissionen um 65% zu reduzieren, bis 2040 um 88% und bis 2045 CO2-neutral zu sein, sie alle werden nach den Berechnungen der Experten zunehmend deutlich verfehlt. Erschwerend kommt dazu die Abwicklung des sogenannten Heizungsgesetzes, die Abschwächung des Verbrenneraus auf EU-Ebene, das geplante Einfrieren des CO2-Preises, alles noch nicht eingepreist in die errechneten Emissionen. Und dass das neue Klimaschutzprogramm von Umweltminister Carsten Schneider das Ruder noch rumreißt, erwartet der Expertenrat für Klimafragen auch nicht. Formal ergibt sich aus dem neuen Prüfbericht trotzdem noch kein Handlungsdruck für die Regierung. Erst wenn der Expertenrat im kommenden Jahr noch einmal die Verfehlung der Klimaziele feststellt, müssen zusätzliche Maßnahmen beschlossen werden.
1: Der Iran hat neue Vorschläge an die USA geschickt, um in den festgefahrenen Verhandlungen weiterzukommen. Laut einem Sprecher des Außenministeriums in Teheran sollen die Gespräche über pakistanische Vermittler fortgesetzt werden. Aus Istanbul, Uwe Lüb.
3: Iranische Medien berichten, es gehe darum, den Krieg zu beenden. Eine pakistanische Quelle sagte der Nachrichtenagentur Reuters, der überarbeitete Vorschlag Irans sei den USA schon übermittelt worden. Beide Länder würden ständig ihre Ziele ändern. US-Präsident Trump hatte die zuvor übermittelte Antwort aus Teheran auf einen amerikanischen Vorschlag als Müll bezeichnet. Hauptstreitpunkt ist offenbar weiterhin der Verzicht auf das iranische Atomprogramm. Außerdem geht es um die Freigabe der für die Weltwirtschaft wichtigen Straße von Hormus.
1: Die Verteidigungsminister mehrerer deutschsprachiger Staaten in Europa wollen die Zusammenarbeit im All verstärken. Der deutsche Ressortchef Pistorius sagte nach einem Treffen mit seinen Amtskollegen aus Österreich, der Schweiz und Luxemburg, Weltraumfähigkeiten hätten eine immer größere und sich rasant weiterentwickelnde Bedeutung für jede Form militärischer Auseinandersetzung. Er habe bei seiner Reise in die Ukraine in der vergangenen Woche sehen können, wie sehr die Ukraine mithilfe von Starlink und modernster Drohnentechnologie die Logistik der russischen Angreifer hinter der Front zu treffen vermöge, sagte Pistorius. Es gehe um die Absicherung des Friedens, auch durch die Abschreckungsfähigkeit im Weltraum. Die Pläne von Bundesinnenminister Dobrindt für einen besseren Zivilschutz nehmen Gestalt an. Bis 2029 sollen 10 Milliarden Euro dafür bereitgestellt werden. Aus Berlin Philipp Eckstein.
4: Mit dem Geld sollen Gebäude modernisiert werden und zusätzliche Ausrüstung gekauft werden. Zum Beispiel mehr Fahrzeuge und mehr Feldbetten. Zudem soll mehr Personal für Krisenfälle ausgebildet werden. Dabei geht es auch um eine engere Verzahnung von Bundeswehr und Zivilschutz. Die Verteidigung nach außen und innen seien zwei Seiten einer Medaille, sagte dazu Bundesverteidigungsminister Boris Pistorius. Pistorius kündigte an, den sogenannten Pakt für den Bevölkerungsschutz am Mittwoch nach dem Kabinettsbeschluss gemeinsam mit Bundesinnenminister Alexander Dobrindt vorzustellen.
1: Der CDU-Politiker Gordon Schnieder ist neuer Ministerpräsident von Rheinland-Pfalz. Der 50-Jährige führt dort künftig eine schwarz-rote Koalition an. Aus Mainz Thomas Nettelmann.
5: Schnieder erhielt bei seiner Wahl 63 Stimmen. Das sind 8 Stimmen weniger, als die Koalition Sitze hat. CDU und SPD haben zusammen 71 Abgeordnete. Das sind mehr als 2/3. Mit der heutigen Wahl Schnieders stellt die CDU erstmals seit 35 Jahren wieder den Regierungschef von Rheinland-Pfalz. Als erste Amtshandlung hat Schnieder die Minister der neuen Landesregierung ernannt. 4 Frauen und 6 Männer. CDU und SPD stellen jeweils 5 Minister im Kabinett Schnieder. Stellvertretende Ministerpräsidentin ist die bisherige SPD-Fraktionschefin Betzing Lichtentäler. Sie wird das Arbeits- und Sozialministerium leiten. Neue Bildungsministerin wird Ute Eiling-Hüttig. Die 58-Jährige saß bisher für die CSU im Bayerischen Landtag. Am Vormittag hatte der Landtag den CDU-Politiker Lammert einstimmig zum neuen Landtagspräsidenten gewählt.
1: Das waren die Nachrichten. Das Wetter in Norddeutschland. Gebietsweise freundlich, teils kräftige Schauer, kaum Gewitter, 13 Grad auf den Nordseeinseln bis 21 Grad an der Müritz. Nachts fast überall trocken, gebietsweise neblig, Tiefstwerte 10 bis 4 Grad. Morgen Sonne, Wolken, einzelne Schauer und ein paar Gewitter, 16 bis 21 Grad. Am Mittwoch regnet es, teils Gewitter, 15 bis 21 Grad. Es ist jetzt 15.05 Uhr.
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1: A1 Hamburg Richtung Osnabrück zwischen Opusen, Bremen-Mahndorf und Arsten. 5 Kilometer Stau im Baustellenbereich. 4 Kilometer auf der A1 Osnabrück Richtung Bremen zwischen Bremen-Brinkum und Hemelingen. A2 Berlin Richtung Hannover. 5 Kilometer stockend zwischen Peine und Lehrte Ost. Die A20 Rostock Richtung Kreuz-Uckermark ist zwischen Friedland und Straßburg nach einem Unfall gesperrt. Eine sichere und gute Fahrt.
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6: Guten Tag. Mit Kaya Lass und dafür, dass er mal gesagt hat, er möchte sich deutlich zurückziehen, um mehr mit seiner Familie zu verbringen, ist er doch noch ganz schön gut unterwegs auf den Live-Bühnen. Die Rede ist von Peter Maffay und klar, gegen das können Fans auch nichts einzuwenden haben. Jetzt vor kurzem hat er erst am Kalkberg gespielt in Bad Segeberg, also stundenlang seine Fans begeistert und es geht auch weiter für Peter Maffay. Also lediglich diese ganz großen, langen Touren will er nicht mehr spielen, aber es geht weiter mit vereinzelten Konzerte und da sind richtig viele schöne noch mit dabei. Zum Beispiel in Rosenheim habe ich gesehen, ist Peter Maffay unterwegs, aber auch in Uelzen. Also gucken Sie da mal ins Netz. Peter Maffay macht also so richtig noch lange nicht Schluss und das ist ja auch gut so. Wir hören ihn jetzt mit Sonne in der Nacht. Maffay, hier bei NDR Schlager.

0: Es ist gleich 13 nach 3 in der Schlager im Ohr im Norden zu Hause. Und jetzt kommt ein Titel, der ist einfach zeitlos schön. Also immer wenn dieser Titel läuft, dann höre ich ein Seufzen, weil viele von uns diesen Titel einfach fühlen, genau wie sie damals, die große Hildegard Knef. Und ja, jetzt höre ich auch schon Seufzen. Ich glaube, also ein freudiges Seufzen. Sie ahnen, um welchen Titel es geht. Natürlich um Für mich soll's Rote Rosen regnen. Jetzt bin ich selbst schon von der Rolle hier. Ist fast so etwas wie Hildegard Knefs Lebensmotto geworden. 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Liebe, Wunder, Freiheit. Ja, ein Leben so ganz so wunderbar. Hans Hammerschmidt hat die Musik geschrieben, den Text hat sie selbst geschrieben und diesen ganz wundervollen Titel hören wir jetzt. Hier ist die große Hildegard Knef. Für mich soll's rote Rosen regnen.
1: Mit 16

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lädt ein bisschen zum Träumen ein an diesem Nachmittag zu Kaffee und Kuchen oder vielleicht auch zu einem leckeren Eis. Placido Domingo und John Denver mit Perhaps Love hier bei NDR Schlager im Norden zu Haus. Und jetzt hören wir neue Musik, neuen deutschen Schlager. Jetzt nämlich die aktuelle Single von Christine Stark. Ja, quasi eine Fortsetzung ihres humorvollen und augenzwinkernden Songs Barcelona. Hier ist Alemannia bei NDR Schlager.

0: schönen Nachmittag. Es ist kurz vor 3:30.
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2: Die Hamburger CDU-Fraktion will die Arbeit von Hausärzten in sozialen Brennpunkten stärken. Dazu schlägt sie vor, die Sozialberatung in Hausarztpraxen auszubauen. In einem ersten Schritt soll dazu ermittelt werden, welche Praxen sich überhaupt vorstellen können, diese Beratung in ihren Räumen anzubieten. Jörn Strehler-Pohl berichtet.
3: In 12 Hamburger Hausarztpraxen gibt es bereits eine Beratung durch Sozialarbeiter. Dabei arbeiten ein städtisches Sozialunternehmen, der Hausärzteverband und das UKE zusammen. Das sei ein vielversprechender Ansatz, um Menschen besser vor Ort zu erreichen und zu helfen, schreibt die CDU in ihrem Antrag an die Bürgerschaft. Deshalb solle mit einer Umfrage ermittelt werden, wie viele weitere Hausarztpraxen sich so eine Sozialberatung in ihren Räumen vorstellen können. Auf dieser Grundlage solle dann entschieden werden, ob und in welchem Umfang das Projekt ausgeweitet wird, so die CDU-Gesundheitspolitikerin Christine Christ. Auch der rot-grüne Senat sieht das Projekt als Erfolg und will es ausweiten. Allerdings ist bislang nicht geplant, die Zahl der dafür nötigen Sozialarbeiter weiter aufzustocken. Erprobt ist die Sozialberatung von Menschen in Hausarztpraxen bereits in einem Pilotprojekt. Wissenschaftler vom UKE sprechen von positiven Rückmeldungen und betonen die Bedeutung solcher Angebote.
2: Die AfD in Mecklenburg-Vorpommern hat gut 4 Monate vor der Landtagswahl ihr Wahlprogramm vorgestellt. Die jüngste repräsentative Infratest-DiMAP-Umfrage im Auftrag des NDR sieht die Partei mit 36% als stärkste Kraft. Entsprechend selbstbewusst nennt die AfD ihr Wahlprogramm auch Regierungsprogramm. Es soll Ende Mai in Grimmen verabschiedet werden. Stefan Ludmann hat es sich genau durchgelesen und fasst es zusammen.
4: Ja, die AfD will ganz klar ein anderes Land. Das wird auf den 94 Seiten immer wieder deutlich. Ganz offensichtlich hat die AfD Angst davor, dass Deutschland nicht mehr deutsch genug ist. Sie fordert so wörtlich Schutz der deutschen Identität, ohne allerdings genau zu sagen, was das heißt. Sie unterstellt der Landesregierung auch, das Deutsche durch eine multikulturelle Gesellschaft ersetzen zu wollen. Und diese Aussage, die kommt dann doch schon der rechtsextremen Behauptung vom sogenannten Bevölkerungsaustausch nahe. Theater, Musik und Tanz müssten Bestandteil der kulturellen Identität eines Volkes sein, heißt es in dem Papier. Was genau die AfD damit meint, auch das lässt sie im Unklaren. Vor öffentlichen Gebäuden sollen nach ihrem Willen nur noch deutsche Flaggen wehen, also nicht mehr die EU-Flagge. Und was Zuwanderung und Migration angeht, da will sie einen Aufnahmestopp und eine neue Behörde, eine eigene sogenannte Rückführungspolizei für Mecklenburg-Vorpommern. Und das, so der Spiegel, erinnere dann schon an die USA, wo ja die Einwanderungsbehörde ICE für ein ganz besonders hartes Vorgehen gegen Migranten steht.
2: Die hohen Spritpreise sorgen auch bei den Tafeln im Norden für Probleme, denn um bedürftige Menschen mit Lebensmitteln zu versorgen, müssen die Mitarbeiter der Tafeln die Ware mit ihren Transportern abholen. Kühlfahrzeuge haben aber einen besonders hohen Spritverbrauch und entsprechend steigen also die Kosten, sagt der Vorsitzende des Landesverbands der Tafeln in Schleswig-Holstein und Hamburg, Frank Hildebrandt, dem NDR Schleswig-Holstein.
5: Manche Tafeln, die haben bloß einmal in der Woche eine Ausgabe. Die haben logischerweise auch nicht so viel Spritkosten, wie zum Beispiel die Tafel in Kiel mit ihren 8 Ausgabestellen. Bei uns laufen 5 Sprinter an jedem Werktag durch Kiel und die nähere Umgebung. Und da kommt natürlich schon mehr zusammen. Das sind so 2.000-3.000, die es in diesem Jahr mehr kosten wird.
2: Hildebrandt sagte weiter, dass derzeit Gespräche mit der schleswig-holsteinischen Landesregierung liefen. Ziel sei es, das Geld aus der bestehenden Förderung der Tafeln auch für Spritkosten verwenden zu dürfen. Das ist bisher nicht möglich.

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0: verpasst.
1: Ach, schade. Ich hätte Sarah Engels gegönnt, dass sie beim Eurovision Song Contest, also damals ja noch Grand Prix genannt, dann doch ein bisschen besser abschneidet, als ja den dritten letzten Platz zu ergattern. Ich finde, sie hat einen super Job gemacht mit Fire, aber ja, so ist das vielleicht normal. Wir gucken auch gleich auf einen Herrn, der ESC-Geschichte geschrieben hat, erst zweimal angetreten für Großbritannien, hat nie gewonnen und ist trotzdem ein absoluter Superstar geworden. Cliff Richard, Sir Cliff Richard, muss man ja sagen, denn er wurde ja schon zum Ritter geschlagen, damals von der Queen. Hat ja damals, wie gesagt, unter anderem mit Congratulations teilgenommen, war unter den Top 3, aber ist trotzdem eben ganz, ganz, ganz, ganz erfolgreich geworden, geblieben. Wir hören ihn gleich mit Rote Lippen soll man küssen und vorweg noch ein absoluter Evergreen Party, Garant Cora, nämlich mit Amsterdam. Ein Song, der eigentlich mal bei Juliane Werding landen sollte. Sie hat aber abgelehnt und dann haben Cora zugegriffen. Produziert übrigens von Frank Farian. Hier Cora und Amsterdam. Liebe hat total versagt. Hier ist NDR Schlager. Schön, dass Sie mit dabei sind.

Helene Fischer, diesen Titel wird sie garantiert auch singen auf ihrer großen 360-Grad-Tour, große Stadientour. Und die geht auch bald schon los. Viele Termine sind angesetzt für diesen Sommer, unter anderem Dresden, Berlin, Hamburg oder auch Frankfurt.

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1: Um 16 Uhr mit Benjamin Kirsch. Die Bundesregierung tut zu wenig für den Klimaschutz. Zu diesem Schluss kommt der Expertenrat für Klimafragen, der heute seinen aktuellen Bericht vorgestellt hat. Deutschland hat sich gesetzlich verpflichtet, bis zum Jahr 2045 keine schädlichen Treibhausgase mehr auszustoßen. Wie stark wir den Zielen hinterherhinken, berichtet Gabor Hallas in Berlin.
2: Es gibt so eine große Überschrift in diesem Bericht und da könnte man sagen, die Bundesregierung ist zu optimistisch. Also sie schätzt die Ziele nicht realistisch ein. So ist zumindest das Zeugnis der Expertinnen und Experten. Die sagen, so bis 2030, also in den kommenden Jahren, geht das mit den Zielen vielleicht gerade so noch gut. Und dann, danach ändert sich das deutlich. Also dann werden die Ziele deutlich verfehlt. Und wenn wir anschauen, wo läuft es gut, wo läuft es nicht gut, also bei der Energie, im Energiesektor, da läuft es ganz gut mit dem Umstieg auf Erneuerbaren, auch in der Industrie. Das liegt zum Teil auch an der schlechten Wirtschaftslage, aber die Sorgenkinder bleiben eben weiter Verkehr und Gebäude, also Autofahren und Heizen zum Beispiel.
1: Die Bundesregierung will den Zivil- und Katastrophenschutz massiv ausbauen. Ein entsprechendes Maßnahmenpaket soll am Mittwoch vom Bundeskabinett beschlossen werden, teilte das Innenministerium mit. Demnach will die Regierung bis 2029 10 Milliarden Euro in den Zivilschutz investieren. Aus der NDR-Nachrichtenredaktion Astrid Rolle.
3: Deutschland muss widerstandsfähiger werden gegenüber Angriffen oder Anschlägen. Das sagt die Bundesregierung. Um das zu erreichen, sollen Katastrophenschützer, zum Beispiel beim Technischen Hilfswerk, besser ausgebildet werden. Außerdem will die Regierung 1000 Spezialfahrzeuge und 110.000 Feldbetten kaufen. Geplant ist auch eine medizinische Taskforce an mehr als 50 Standorten für große Notlagen mit vielen Verletzten. Um die Menschen besser warnen und leiten zu können, sollen alle öffentlichen Schutzräume wie Bunker, gesicherte Keller oder U-Bahnhöfe bundesweit erfasst werden.
1: Mehrere deutschsprachige EU-Staaten wollen bei der Verteidigung im Weltraum stärker zusammenarbeiten. Das hat der Bundesverteidigungsminister Pistorius nach einem Treffen mit seinen Amtskollegen aus Österreich, der Schweiz und Luxemburg angekündigt. Aus Berlin Benjamin Großkopf.
4: Alleine Deutschland will in den kommenden Jahren 35 Milliarden Euro für eine neue Sicherheitsarchitektur im All investieren. Pistorius betonte, die Ukraine zeige, dass das existenzieller werde, zum Beispiel um in diesem Fall Russland empfindlich zu treffen. Dabei geht es unter anderem um Satellitenstandorte, Aufklärung und Startpunkte für Drohnenangriffe. Oder kurz, so sagte es Pistorius, die Bedeutung des Weltraums entwickelt sich rasant für jede Form der militärischen Auseinandersetzung. Deutschland will dabei, so der SPD-Politiker, anschlussfähig für seine Partner sein. Die Schweiz und Österreich spielen dabei eine Sonderrolle, weil sie nicht Mitglied der NATO sind.
1: Die Bezüge der 630 Bundestagsabgeordneten werden, anders als geplant, zum 1. Juli wahrscheinlich nicht erhöht. Nachdem bereits andere Parteien eine Aussetzung gefordert hatten, spricht sich nun auch Unionsfraktionschef Spahn gegen eine automatische Anhebung aus. Isabel Karas in Berlin zur Frage, warum die Diätenerhöhung jetzt in Frage gestellt wird.
5: Diesmal würden die Diäten zum 1. Juli um 4,2% steigen, also rund 500 Euro mehr pro Monat. Das wären dann insgesamt rund 12.330 Euro brutto. Und genau das halten viele Politikerinnen und Politiker im Moment für das falsche Signal. Hintergrund sind da die geplanten Reformen und zusätzliche finanzielle Belastungen für viele Bürgerinnen und Bürger. Deshalb sagen inzwischen mehrere Parteien, wenn doch viele Menschen sparen müssen, dann sollte auch die Politik auf die Erhöhung verzichten. Aber damit das klappt, müsste der Bundestag jetzt noch kurzfristig ein Gesetz beschließen, damit diese automatische Erhöhung dieses Jahr nicht kommt.
1: Sollten soziale Medien für unter 14-Jährige verboten werden? 2/3 der Menschen in Deutschland sind dafür. Das zeigt eine neue repräsentative Umfrage. Sie wurde von einem bayerischen Forschungsinstitut durchgeführt und auf der Medienkonferenz Republika vorgestellt. Weltweit haben schon mehrere Länder ein Social-Media-Verbot für junge Menschen eingeführt mit unterschiedlichen Altersgrenzen. In Deutschland will eine Expertenkommission bis zum Sommer Empfehlungen vorlegen. Das waren die Nachrichten. Das Wetter in Norddeutschland, gebietsweise freundlich, teils kräftige Schauer, kaum Gewitter, 13 Grad auf den Nordseeinseln bis 21 Grad an der Müritz. Nachts fast überall trocken, gebietsweise neblig, Tiefstwerte 10 bis 4 Grad. Morgen Sonne, Wolken, einzelne Schauer und ein paar Gewitter, 16 bis 21 Grad. Am Mittwoch regnet es, teils Gewitter, 15 bis 21 Grad. und am Donnerstag gebietsweise freundlich einzelne Schauer, 16 bis 22 Grad. Es ist jetzt 16.05 Uhr.
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1: A1 Osnabrück Richtung Bremen zwischen Bremen-Brinkum und Hemelingen, 4 Kilometer stockender Verkehr. Es staut sich auf der A2 Berlin Richtung Hannover auf einer Länge von 7 Kilometern zwischen Irxleben und Allerengersleben. 3 Kilometer stockend auf der A7 Flensburg Richtung Hamburg zwischen Hamburg-Stellingen und dem Elbtunnel. Und die A20 Rostock Richtung Kreuz-Uckermark ist zwischen Friedland und Straßburg nach einem Unfall gesperrt. Eine sichere und gute Fahrt.
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7: Mit Kaya Lass und Alu Kuscheltier und Fiete-Fans, die warten wahrscheinlich schon ganz sehnsüchtig, denn wir spielen ja noch um unser Kuscheltierchen, also um Fiete. Wie das neuerdings bei uns funktioniert, also um ein neues Kuscheltierchen zu gewinnen. Fiete, unser exklusives Schlager-Kuscheltierchen, das Schäfchen, das verrate ich nach Relax. Ein weißes Blatt Papier und Hoffmann, wenn ich dich verliere. Es reimt sich ja sogar.

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0: Jawohl, unser exklusives NDR Schlager-Kuscheltierchen ist Fiete. Das ist unser Schlagerschäfchen. Das kennen Sie wahrscheinlich auch noch vom Hit der Stunde. 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

0: Santo California, Tornero, hier bei NDR Schlager. Schönen Nachmittag in 21 nach 4. Ja, wir freuen uns ja immer über Besuch hier im Studio. Und die großartige Isabel Varell ist letzten Freitag bei uns zu Gast gewesen. Hat ihre persönlichen Tipps verraten für ein glückliches Älterwerden. Zum Beispiel, du sollst dein Lachen nicht bremsen. Kichere nicht leise, wenn du eigentlich einen lauten Lachflash in dir spürst. Also wenn es eigentlich aus dir raussprudelt. Isabel ist ja wirklich für ihr herzhaftes Lachen bekannt. Kennt sie denn eigentlich auch schlechte Tage, also die immer lacht?
1: Ich habe natürlich auch mal schlechte Laune und einen Durchhänger, aber meine Grundhaltung zum Leben ist positiv. Aber die bastel ich mir auch. Die Zufriedenheit kommt ja nicht jeden Tag, wie selbstverständlich, am Fenster vorbeigeflogen. Und ich glaube, dass es eben Entscheidungen sind im Leben, die wir treffen müssen. Wenn wir Durchhänge haben, dann muss man sich auch entscheiden dazu, da rauszuwollen aus dem Loch. Und ich kenne auch diese Löcher und ich bin halt dankbar über mein Naturell, was ich habe. Und ich stelle halt einfach auch fest, dass so mit dem Älterwerden, dass man sich so fragt, was hat mich eigentlich ausgemacht? Weil das Leben verändert uns.
0: Tolle, natürliche Frau. Also immer wenn ich sie sehe, denke ich, wow, was für ein wunderschönes, herzliches und natürliches Lächeln. Und singen kann sie auch. Klar, Isabel Varell, wir hören sie jetzt mit Mrs. Alice Morrison. Hier bei NDR Schlag.

0: Andreas Zaron wollte schon immer auf die Bühne. Singen, tanzen, spielen. Er bewarb sich an vielen Schauspielschulen.
1: Salzburg, München, Frankfurt, Stuttgart. Ich habe so im Süden angefangen. Und in Saarbrücken hat es dann geklappt. Und da habe ich gedacht, das nehme ich jetzt. Ich wollte unbedingt auf eine staatliche Schule gehen, weil die ja nichts kosten.
0: Von zu Hause wurde er zunächst nicht unterstützt, doch er lernte sich durchzusetzen.
1: Diese Hartnäckigkeit, das ist, glaube ich, wirklich in meiner DNA. Und nein, dieses Wort existiert eigentlich nicht in meinem Sprachschatz.
0: Aus dem Schauspieler wurde später ein erfolgreicher Schlagersänger. Ralf Siegel spielte eine wichtige Rolle.
1: Wetten, das kam aus der Saarlandhalle und ich sah in der ersten Reihe, das war 83 oder 84, saß Ralf Siegel. Und da habe ich angerufen, damals gab es keinen Datenschutz in den 80ern. Ja, Ralf Siegel wohnt hier. Oh. Dann habe ich schnell eine Kassette aufgenommen und bin mit dem Fahrrad zum Hotel. Und eine Woche später rief er an, morgen zum 8.
0: Ralf Siegel schickt ihn auch zum Grand Prix Vorentscheid. Andreas Zaron hatte mit der Gruppe Clowns Mitte der 80er Jahre allerdings keinen Erfolg. Ein erster Hit gelang ihm 1997 beim wahren Grand Prix, einer schrägen Parodie auf den ESC.
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0: Das Lied gewann später auch die ZDF-Hitparade. Weitere Radiohits folgten. Andreas Zaron schreibt auch für viele andere Künstler wie Mary Rose, DJ Ötzi und Peggy March. Zu dem Kultstar aus Amerika hat er eine besondere Beziehung.
1: Mit 8 habe ich mich in sie verliebt und wurde dann ihr Fanclub-Präsident, so mit 12 oder 13. Ich habe Schule geschwänzt und habe beim SWR angerufen, habe gesagt, ich müsste einen Beitrag für die Schülerzeitung machen und stand da im Fernsehstudio vorher und sie hat immer gesagt, wissen deine Eltern, wo du bist.
0: 2025 nahm Andreas Zaron eine Auszeit und ging auf Weltreise. Er reiste 6 Wochen nach Neuseeland, danach war er 3,5 Monate in Südamerika.

08000 40 40 50, das ist die Nummer, die Sie wählen dürfen, wenn Fiete hier irgendwann auftaucht mit seinem Möckeblöke. Dann anrufen und dann hier ein bisschen Glück haben bei mir in der Leitung, der Dritte oder die Dritte sein. Wichtig ist, wenn Sie schon einen Fiete haben, dann bitte den anderen die Möglichkeit geben zu gewinnen. Das wäre super toll. Noch so können sich viele dann an Fiete erfreuen. Das ist unser exklusives NDR-Schlager-Schlager-Schäfchen. Unser Kuscheltier und es macht sich überall ganz gut, ob im Wohnzimmer, auf der Couch, im Schlafzimmer, zum Träume schön machen oder vielleicht auch einfach im Auto. Das können Sie sich natürlich aussuchen, wo Fiete dann Platz nehmen darf. Sie können sich schon mal Gedanken machen und dann ein bisschen aufhorchen bei uns im Programm, denn ich habe das Gefühl, dauert gar nicht mehr so lange, bis hier Fiete auftaucht. Jetzt aber erstmal Roland Kaiser, Wind auf der Haut und Lisa.

0: Also, dass Fiete, unser Schlagerschäfchen, schön wie Mona Lisa ist, wäre vielleicht ein bisschen übertrieben, aber kaum ein anderes Kuscheltierchen ist so knuffig und so hochexklusiv, denn dieses Schlagerschäfchen weich-weiß mit NDR Schlagerlätzchen um, das gibt es nirgends zu kaufen. Das gibt es wirklich nur bei uns zu gewinnen. Schlagerschäfchen Fiete, und das gibt es zu gewinnen, immer wenn das Geblöke hier irgendwo im Programm auftaucht, und das ist eben gerade passiert. Und gehört hat es Ursel Hartstock aus Zabel. Ursel, ich grüße Sie. Moin.
1: Ja, hallo.
0: Wo ist Zabel genau?
1: Na, das liegt in Mecklenburg-Vorpommern in der Nähe von Schwerin, auf der Hälfte zwischen Schwerin und Parchim.
0: Zu Bonn, habe ich gehört, haben Sie auch einen Garten, den Sie immer gerne pflegen.
1: Ja, das muss man ja wohl oder übel, wenn man einen hat, ne?
0: Ja,
1: vor allem. Kann das ja nicht alles so stehen lassen.
0: Vor allem, wenn es so schön regnet, ne? Meine Biologielehrerin hat immer gesagt, das ist kein Unkraut, das sind Wildkräuter. Ja, sie sehen nicht so schön aus, ne? Aber.
1: Gleitgrün.
0: Ja, genau. Und, wie sieht's so mit Tieren aus? Haben Sie Haustiere?
1: Mein Mann hat noch ein paar Kaninchen, aber sonst haben wir keine.
0: Hätte da dann auch noch ein Schäfchen Platz? Würden die sich verstehen?
1: Na, ich weiß nicht, ob so ein Schäfchen nur in den Kaninchen stehen muss.
0: Wo würden Sie denn Fiete hinstellen, wenn es hier mit dem Schlagerschäfchen klappt?
1: Oh, sicher in der Stube. Auf die Couch, da sitzen schon ein paar mehr.
0: Dann machen Sie das mal, Ursel, denn Fiete gehört Ihnen. Sie sind meine Dritte in der Leitung hier. Herzlichen Glückwunsch.
1: Prima, danke schön.
0: Super, dann macht sich Fiete auf den Weg nach Zabel, und der nächste Fiete, ein Brüderchen, das geht dann natürlich auch morgen wieder raus hier bei NDR Schlager. Meine Daumen sind gedrückt. Wir hören jetzt Claudia Jung, Atemlos, aber nicht in der Helene Fischer Version oder ihre Version, sondern Die Nacht, als die Erde Feuer fing. Liebe Grüße nach Zabel, Ursel.
1: Danke, auch zurück.

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1: Um 17 Uhr mit Benjamin Kirsch. Die Bundesregierung tut nicht genug für den Klimaschutz. Zu dieser Einschätzung kommt der Expertenrat für Klimafragen in seinem aktuellen Bericht zum Ausstoß von Treibhausgasen. Aus Berlin Felix Tenbaum.
2: Die Bundesregierung bekommt vom Expertenrat ein schlechtes Zeugnis beim Klimaschutz. In ihrem Prüfbericht zu den deutschen Treibhausgasemissionen kommen die Fachleute zu dem Ergebnis, wenn die Koalition nicht dringend ihren Kurs ändert, werden in Zukunft nahezu alle Klimaziele verfehlt. Für 2025 wurden die Ziele noch sehr knapp eingehalten. Insgesamt sieht der Expertenrat dringenden politischen Handlungsbedarf. Das Klimaschutzprogramm von Bundesumweltminister Carsten Schneider kritisiert der Rat erneut als unzureichend und fordert deutliche Nachbesserungen.
1: Das Bundesinnenministerium will den Zivilschutz stark ausbauen. Minister Dobrindt hat heute das Konzept vorgestellt, das Investitionen von 10 Milliarden Euro bis 2029 umfasst. Benjamin Großkopf beantwortet, wofür die Gelder ausgegeben werden sollen.
3: Das Geld soll vor allem in Ausrüstung fließen, also zum Beispiel Fahrzeuge und Technik für das technische Hilfswerk, das THW, das im Katastrophenfall ja Notversorgung und Sicherung der Infrastruktur in Deutschland übernehmen soll. Hieran sieht man schon eine Besonderheit in Sachen Zivilschutz in Deutschland, THW oder auch zum Beispiel Rotes Kreuz. Das sind Organisationen, die viel mit Ehrenamtlichen arbeiten und gleichzeitig eine tragende Rolle bei jeder Form von Krise bekommen. Und die sollen nun gestärkt werden.
1: Die Verteidigungsminister mehrerer deutschsprachiger Staaten in Europa wollen die Zusammenarbeit im All verstärken. Der deutsche Ressortchef Pistorius sagte nach einem Treffen mit seinen Amtskollegen aus Österreich, der Schweiz und Luxemburg, Weltraumfähigkeiten hätten eine immer größere und sich rasant weiterentwickelnde Bedeutung für jede Form militärischer Auseinandersetzung. Er habe bei seiner Reise in die Ukraine in der vergangenen Woche sehen können, wie sehr die Ukraine mithilfe von Starlink und modernster Drohnentechnologie die Logistik der russischen Angreifer hinter der Front zu treffen vermöge, sagte Pistorius. Es gehe um die Absicherung des Friedens auch durch die Abschreckungsfähigkeit im Weltraum. Inmitten der festgefahrenen Verhandlungen zwischen dem Iran und den USA hat Teheran wieder neue Vorschläge nach Washington geschickt. Außenamtssprecher Baghaei sagte vor Reportern, der Iran habe über den Vermittler Pakistan seine Standpunkte übermittelt. Über die Inhalte ist noch nichts bekannt. Zuvor hätten die USA Antworten auf Irans vorangegangenen Vorschlag übermittelt, sagte Baghaei weiter. US-Präsident Trump hatte diesen öffentlich als dämlichen Vorschlag abgetan. Beide Kriegsparteien sind bislang offenbar nicht wesentlich von ihren Forderungen abgerückt. In der Demokratischen Republik Kongo und in Uganda gibt es immer mehr Ebola-Fälle. Der Generaldirektor des Zentrums für Seuchenkontrolle der Afrikanischen Union sagte der BBC, dass inzwischen mehr als 100 Menschen gestorben sind. Außerdem wurden mindestens 395 Verdachtsfälle in beiden Ländern registriert. Daniela Remus aus der ARD-Gesundheitsredaktion zur Frage, ob das Virus auch nach Europa kommen könnte.
4: Also das Risiko für uns hier in Europa, das stufen alle Forschenden also als ausgesprochen gering ein. Zum Beispiel eben auch deshalb, weil es sich eben nicht um ein respiratorisches Virus handelt, also wie das Coronavirus, was ja durch die Atemluft übertragen wurde. Also es müsste schon ein Schwerstkranker in einem Flugzeug unterwegs sein, damit das Virus überhaupt zum Beispiel in andere Länder transportiert wird, hier nach Europa. Aber selbst dann, also Ausbrüche sind mit den hiesigen Gegebenheiten extrem gut einzudämmen. Man muss einfach auch nur Kontaktketten unterbrechen und eine ausreichende medizinische Versorgung haben.
1: Der Asteroid 2026 JH2 wird heute nah an der Erde vorbeifliegen. Der Himmelskörper war erst vor ein paar Tagen entdeckt worden. Gerald Perschke aus der ARD-Wissenschaftsredaktion zur Frage, wie man den Vorbeiflug erleben kann.
5: Das geht dank des Virtual Telescope Projects. Das ist eine internationale Plattform, die ferngesteuerte Roboterteleskope in Echtzeit über das Internet zugänglich macht. Die gibt es seit genau 20 Jahren und dort werden immer wieder spannende Einblicke in den Sternenhimmel gewährt. Und in dieser Nacht wollen die Astronomen, die dahinter stehen, per Livestream Bilder des Asteroiden zeigen. Hier können Sie also heute Abend ab 21.45 Uhr dabei sein, wenn 2026 JH2 Richtung Erde fliegt. Um genau 21.57 Uhr wird der Asteroid seinen erdnächsten Punkt erreichen.
1: Das waren die Nachrichten. Das Wetter in Norddeutschland. Heiter oder wolkig, gebietsweise Schauer, einzelne Gewitter, zum Teil noch trocken, 12 bis 19 Grad. In der Nacht oft trocken, teils klar, teils neblig, 10 bis 4 Grad. Morgen Sonne und Wolken, vereinzelt Schauer oder Gewitter, 16 bis 20 Grad. Es ist jetzt 17.05 Uhr.
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1: A1 Osnabrück Richtung Bremen, zwischen Bremen-Brinkum und Hemelingen 4 Kilometer stockender Verkehr. A2 Berlin Richtung Hannover, zwischen Irxleben und Allerengersleben gibt es 10 Kilometer Stau wegen Bauarbeiten. 7 Kilometer auf der A2 Dortmund Richtung Hannover, zwischen Feldheim und Bad Eilsen. Die A7 Hannover Richtung Hamburg ist zwischen Dorfmark und Soltau Süd wegen eines brennenden PKWs gesperrt. A30 Bad Oeynhausen Richtung Rheine zwischen Bissendorf und Osnabrück-Hellern 7 Kilometer Stau. Und 3 Kilometer auf der A210 Rendsburg Richtung Kiel zwischen Achterwehr und Melsdorf. Viel Geduld und gute Fahrt.
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7: Guten Tag. Mit Kajalas. Schön, dass Sie mit dabei sind.

Schönen Nachmittag, 12:05, NDR Schlager im Norden zu Haus. Und wir senden zwar mittlerweile aus Hannover, aber wir haben mal, als es noch NDR Plus hieß, aus Hamburg gesendet. Und wir bleiben musikalisch jetzt auch in Hamburg, denn Hamburg hat einfach diesen besonderen Zauber. Also wer aus Hamburg kommt oder schon mal da gewesen ist, der weiß: Wasser, Weite, Hafenlichter, Reeperbahn, Elbe, Alster, Fischbrötchen, Weltstadtgefühl und trotzdem norddeutsche Bodenhaftung. Und wenn irgendwo die Nächte wirklich lang gewesen sind, dann natürlich hier zwischen Landungsbrücken, St. Pauli und Hafenkante. Und genau dieses alte Hamburg-Gefühl, das steckt auch in diesem Titel, den wir jetzt hören. In Hamburg sind die Nächte lang. Mitte der 50er populär geworden und ja, gehört zum gleichnamigen Hamburger Kriminalfilm. Gesungen hat ihn Fred Bertelmann gemeinsam mit dem Hansen-Quartett. Geschrieben im Übrigen von Karl Bette, Klaus Ritter und Hans Bradke. Und jetzt wird's nochmal maritim nostalgisch und ein bisschen, ja, hafennächtlich. Fred Bertelmann: In Hamburg sind die Nächte lang.

Reprise Samba hier bei NDR Schlager. Peter Allen und Aigat Rio um 19 nach 5. Ja, auch die großen Evergreens, die laufen hier hin und wieder. Nicht nur die Schlager auf Deutsch, sondern eben auch die großen Instrumentalstücke. Ja, die Titel, die schon ein bisschen weiter zurückliegen. Aber jetzt kommen wir tatsächlich zum guten deutschen Schlager. Und zwar von, naja, viele nennen sie von der Königin des deutschen Schlagers, von Andrea Berg. An Andrea Berg schätzt man klar ihre großen Hits und alle irgendwie zum Mitsingen, aber auch, dass sie so nahbar ist, dass sie so herzlich ist. Sie hat ja früher als Arzthelferin angefangen, aber damals schon leidenschaftlich gesungen. Und dieses Kümmern, dieses Soziale, das hat sie trotz des Erfolges niemals losgelassen oder das hat sie immer beibehalten. Und ich glaube, das mögen die Fans auch an ihr. Viele Sommerkonzerte sind mit Andrea Berg geplant. Ich habe mal geschaut, Open-Air-Bühnen, genau die spielt sie noch und nöcher. In Koblenz zum Beispiel im September. Dann ist sie aber noch im hohen Norden unterwegs, am Timmendorfer Strand am 4. September, aber auch in Emmendingen, in Regensburg, Olpe, Sondern oder auch in Wilhelmshaven. Gucken Sie mal, ob vielleicht irgendwas bei Ihnen in der Nähe ist. Andrea Berg geht, glaube ich, immer. Und hier ist einer ihrer großen Hits. Du hast mich tausendmal belogen bei NDR Schlager. Disco-Fox-Zeit.

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ist Sonne, gute Laune, Urlaubsgefühl fürs Radio, NDR Schlager im Norden zu Hause mit Harry Belafonte, Coconut Woman. Ja, da bringt uns noch mal ein bisschen in die Karibik, zumindest vor dem geistigen Auge hier, Auge zum Feierabend. 57 rausgekommen auf sein Album Belafonte Sings of the Caribbean. Und damit hat er genau diesen leichten Calypso-Schwung direkt in unsere Herzen gebracht. Belafonte ist ja viel mehr gewesen als einfach nur der Mann, der gute Laune-Songs geschrieben oder gesungen hat. Er hat den Calypso weltweit populär gemacht, ist Schauspieler gewesen, Entertainer und zugleich auch starke Stimme der Bürgerrechtsbewegung, später auch UNICEF-Botschafter gewesen. Also einer, der gezeigt hat, Musik darf unterhalten, sie darf aber auch Haltung haben. Und nach diesem kleinen Ausflug in die Karibik nehmen wir genau das hoffentlich mit in den Abend. So ein bisschen Leichtigkeit, so ein bisschen Rhythmus und vielleicht die Erinnerung daran, dass Feierabend nicht nur bedeutet, dass die Arbeit vorbei ist, sondern dass der eigene Abend jetzt erst anfängt. Und jetzt kommen wir übrigens zu einem sehr jungen, aufstrebenden Songschreiber-Duo und Sänger-Duo hier aus Deutschland. Jonathan Zelter und Dominik Gassner haben schon unglaublich viele Hits geschrieben für viele Künstler bei uns in Deutschland. Und ich glaube, es werden noch viel, viel mehr. Wir hören aber jetzt den Jonathan Solo. Jonathan Zelter mit Sicher mit dir. Hochzeitstanz.

Vicky Leandros hier bei NDR Schlager, die sich ja eigentlich von der Bühne zurückgezogen hat, aber für den Eurovision Song Contest, also zumindest für Eröffnungsfeier des ersten Halbfinales, hat sie sich nicht lange bitten lassen und ist da aufgetreten. Und wie fantastisch sah Vicky Leandros bitte aus. Sie selbst hat ja eine große Eurovision Song Contest, eine große Grand Prix Vergangenheit. 1967 ist sie für Luxemburg gestartet mit L'Amour Bleu, hat damals nur den 4. Platz belegt, aber dann 1972 ebenfalls für Luxemburg angetreten und dann mit Apertoire, dann kamst du und hat damit dann den Sieg eingeheimst in Edinburgh. Ja, und jetzt kommen wir zu einem Herren, der ganze dreimal beim Eurovision Song Contest angetreten ist. Damals hat man sich gesagt, so der Junge, der muss das doch irgendwann nochmal schaffen. Ja, und dieser Junge ist irgendwann zu einer großen Legende geworden. Die Rede ist von Udo Jürgens, ist tatsächlich insgesamt dreimal für Österreich angetreten. Erstmal 1964 mit Warum nur? Warum? Platz 6 hat er damals belegt. Ein Jahr später ist er nochmal angetreten. Sag ihr, ich lasse sie grüßen. Auch Platz, nee, nicht auch, sondern Platz 4. Also sie hat sich schon mal gesteigert. Und dann waren die Österreicher tatsächlich nochmal so mutig und haben Udo Jürgens nochmal ins Rennen geschickt. Ein Jahr später mit Merci, Cherie 1966. Also ein wahnsinniger Gänsehaut-Song. Unsere Musikredaktion hat allerdings jetzt einen anderen Udo Jürgens-Song eingeplant, Boogie Woogie Baby. Und ich hoffe, das geht auch für Sie klar. Ach, Udo geht immer mit allem, oder?

Tja, von wegen Wolle Petri, der hat nur stumpfe Disco-Musik auf Lager. Das geht doch wirklich unter die Haut, oder? Mein Zuhause haben wir gehört von Wolle. Und das ist NDR Schlager im Norden zu Hause. Ich hoffe, dass Sie gut nach Hause kommen, wenn Sie jetzt noch auf dem Weg sind oder den Abend zumindest, wo Sie auch immer Sie sind, den richtig schön genießen können. Ich mache hier gleich Feierabend in 5 Minuten, aber wenn Sie Lust haben, dann hören wir uns morgen wieder ab 13 Uhr. Aber meine Kollegen sind natürlich auch ab 8 dann wieder live für Sie hier. Jetzt noch Mel und Judith, oder na, Judith und Mel, wo du auch bist, und die Gumbay Dance Band und 7 Years. Bis morgen!

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1: Um 18 Uhr mit Katja Kindermann. Die Bundesregierung tut zu wenig für den Klimaschutz. Zu diesem Schluss kommt der Expertenrat für Klimafragen, der heute seinen aktuellen Bericht vorgestellt hat. Deutschland hat sich gesetzlich verpflichtet, bis zum Jahr 2045 keine schädlichen Treibhausgase mehr auszustoßen. Wie stark wir den Zielen hinterherhinken, berichtet Gabor Hallers in Berlin.
2: Es gibt so eine große Überschrift in diesem Bericht und da könnte man sagen, die Bundesregierung ist zu optimistisch. Also sie schätzt die Ziele nicht realistisch ein. So ist zumindest das Zeugnis der Expertinnen und Experten. Die sagen, so bis 2030, also in den kommenden Jahren, geht das mit den Zielen vielleicht gerade so noch gut. Und dann, danach ändert sich das deutlich. Also dann werden die Ziele deutlich verfehlt. Und wenn wir anschauen, wo läuft es gut, wo läuft es nicht gut, also bei der Energie, im Energiesektor, da läuft es ganz gut mit dem Umstieg auf Erneuerbaren, auch in der Industrie. Das liegt zum Teil auch an der schlechten Wirtschaftslage, aber die Sorgenkinder bleiben eben weiter Verkehr und Gebäude, also Autofahren und Heizen zum Beispiel.
1: Die Pläne von Bundesinnenminister Dobrindt für einen besseren Zivilschutz nehmen Gestalt an. Bis 2029 sollen 10 Milliarden Euro dafür bereitgestellt werden. Aus Berlin, Philipp Eckstein.
3: Mit dem Geld sollen Gebäude modernisiert werden und zusätzliche Ausrüstung gekauft werden. Zum Beispiel mehr Fahrzeuge und mehr Feldbetten. Zudem soll mehr Personal für Krisenfälle ausgebildet werden. Dabei geht es auch um eine engere Verzahnung von Bundeswehr und Zivilschutz. Die Verteidigung nach außen und innen seien zwei Seiten einer Medaille, sagte dazu Bundesverteidigungsminister Boris Pistorius. Pistorius kündigte an, den sogenannten Pakt für den Bevölkerungsschutz am Mittwoch nach dem Kabinettsbeschluss gemeinsam mit Bundesinnenminister Alexander Dobrindt vorzustellen.
1: Der Iran hat neue Vorschläge an die USA geschickt, um in den festgefahrenen Verhandlungen weiterzukommen. Laut einem Sprecher des Außenministeriums in Teheran sollen die Gespräche über pakistanische Vermittler fortgesetzt werden. Aus Istanbul, Uwe Lüb.
4: Iranische Medien berichten, es gehe darum, den Krieg zu beenden. Eine pakistanische Quelle sagte der Nachrichtenagentur Reuters, der überarbeitete Vorschlag Irans sei den USA schon übermittelt worden. Beide Länder würden ständig ihre Ziele ändern. Viel Zeit, um Differenzen zu überbrücken, gäbe es aber nicht. US-Präsident Trump droht Iran erneut mit Vernichtung, sollte es nicht zu einer raschen Lösung kommen. In Iran heißt es, man sei auf eine neue Eskalation vorbereitet. Trump hatte die zuvor übermittelte Antwort aus Teheran auf einen amerikanischen Vorschlag als Müll bezeichnet. Hauptstreitpunkt ist offenbar weiterhin der Verzicht auf das iranische Atomprogramm. Das Land dürfe nicht in den Besitz von Atomwaffen kommen können, so Trump. Außerdem geht es um die Freigabe der für die Weltwirtschaft wichtigen Straße von Hormus.
1: Die Bundeswehr verlegt vorübergehend ein Abwehrraketensystem vom Typ Patriot in die Türkei. Das diene der Unterstützung der NATO-Luftverteidigung an der Südostflanke vor dem Hintergrund des Iran-Konflikts. Die Entsendung einer Feuereinheit mit 150 Soldatinnen und Soldaten aus Husum soll demnach Ende Juni starten und ist bis September begrenzt. Die NATO hatte ihre Luftverteidigung in der Türkei kürzlich unter anderem durch zusätzliche US-Kräfte verstärkt. Nun soll die deutsche Einheit den Angaben zufolge eine US-Einheit vor Ort ablösen. Die Zahl der Ebola-Fälle in der Demokratischen Republik Kongo und in Uganda steigt. Inzwischen gäbe es mehr als 100 Tote und mindestens 395 Verdachtsfälle in beiden Fällen. Das sagte der Generaldirektor des Zentrums für Seuchenkontrolle der Afrikanischen Union, der BBC. Der Geschäftsführer von Ärzte ohne Grenzen, Katzer, äußerte sich besorgt. Besonders alarmierend sei die schnelle Zunahme der Fallzahlen und die regionale Ausbreitung. Zudem gäbe es gegen den Virusstamm, der für den Ausbruch verantwortlich ist, weder einen zugelassenen Impfstoff noch eine zugelassene Behandlung. Sollten soziale Medien für Kinder unter 14 Jahren verboten werden? Zwei Drittel der Menschen in Deutschland sind dafür. Das zeigt eine neue repräsentative Umfrage. Sie wurde von einem bayerischen Forschungsinstitut durchgeführt und auf der Medienkonferenz Republika vorgestellt. Weltweit haben schon mehrere Länder ein Social-Media-Verbot für junge Menschen eingeführt, mit unterschiedlichen Altersgrenzen. In Deutschland will eine Expertenkommission bis zum Sommer Empfehlungen vorlegen. Das waren die Nachrichten. Das Wetter in Norddeutschland. Heiter oder wolkig, gebietsweise Schauer. Einzelne Gewitter, zum Teil auch trocken. 12 bis 19 Grad. In der Nacht oft trocken, teils klar, teils neblig. Tiefstwerte 10 bis 4 Grad. Morgen Sonne und Wolken, vereinzelt Schauer oder Gewitter. Höchstwerte 16 bis 20 Grad. Und am Mittwoch und Donnerstag wechselnd wolkig. Schauer und ein paar Gewitter. 15 bis 22 Grad. Es ist jetzt 18.05 Uhr.
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1: Stau oder stockender Verkehr ab 3 Kilometer. Zunächst die A1 Hamburg Richtung Osnabrück zwischen Bremer Kreuz und Hemelingen. 3 Kilometer stockender Verkehr. A1 Osnabrück Richtung Bremen zwischen Bremen-Brinkum und Hemelingen. 4 Kilometer stockender Verkehr. Dann die A2 Berlin Richtung Hannover zwischen Irxleben und Allerингersleben. 9 Kilometer stockender Verkehr wegen Bauarbeiten. A28 Oldenburg Richtung Bremen zwischen Oldenburg-Osternburg und Hatten. 3 Kilometer Stau nach einem Unfall. Dann die A30 Bad Oeynhausen Richtung Rheine zwischen Bissendorf und Osnabrück-Hellern. 7 Kilometer Stau. Dort steht ein defekter Bus im Baustellenbereich. Dann die A39 Salzgitter Richtung Braunschweig. Sie ist zwischen Salzgitter-Lebenstedt Süd und Salzgitter-Wartenstedt wegen einer Nachtbaustelle bis Mittwoch jeweils zwischen 20 Uhr und 5 Uhr gesperrt. Die Umleitung führt über die U79. Und zuletzt die A210 Rendsburg Richtung Kiel ist zwischen Melsdorf und dem Kreuz Kiel West wegen Bauarbeiten bis zum 13. Juni gesperrt. Dadurch 3 Kilometer Stau. Wir wünschen dennoch gute Fahrt.
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1: Der Mieterverein zu Hamburg kritisiert die Wohnungsgesellschaft Vonovia. Diese soll Mieterhöhungen verschickt haben, die nicht rechtmäßig sind. In Hamburg vermietet die Vonovia über 12.000 Wohnungen. Reinhard Postelt berichtet.
2: Bundesweit protestieren Mietervereine gegen die Vonovia. Sie will am Donnerstag rund 1 Milliarde Euro an Aktionäre ausschütten aus Mieteinnahmen. Knut Unger von den kritischen Aktionären.
3: Von jedem Euro gehen 30 Cent in die Dividende. Wir lehnen das natürlich ab und fordern stattdessen, dass das Geld eingesetzt wird, um die Mieten stabil zu halten.
2: Paul-Hendrik Mann vom Mieterverein zu Hamburg spricht von mehr als 100 falschen Mieterhöhungen. Vonovia fordere die Zustimmung, obwohl Wohnlagen als viel zu gut bewertet würden. Woanders versuche Vonovia gar Waschmaschinenanschlüsse für Mieterhöhungen heranzuziehen.
4: Dann werden diese Mieterhöhungen verschickt und es gibt sicherlich eine gewisse Anzahl von Menschen, die das dann ungeprüft unterschreiben. Und wenn es einmal unterschrieben ist, man kann das eben auch nicht so einfach dann wieder anfechten oder zurücknehmen.
2: Vonovia beteuert, rechtmäßig zu handeln. Doch die meisten Prozesse hat der Mieterverein zu Hamburg gewonnen.
1: Mehrere Umweltorganisationen und Vereine sammeln aktuell Unterschriften gegen eine Öl- und Gasförderung in der Ostsee. Die Online-Aktion hat inzwischen 89.000 Unterzeichnerinnen und Unterzeichner. Einzelheiten von Mathis Klemme.
5: Der Appell von BUND, der in Finnland gegründeten Coalition Clean Baltic und der Bürgerinitiative Lebensraum Vorpommern richtet sich unter anderem an die EU-Kommission, das polnische Umweltministerium sowie an das Landes- und Bundesumweltministerium. Die Organisationen fordern, die Pläne zur Öl- und Gasförderung in der Pommerschen Bucht vor Usedom und Wolin zu stoppen. Ein kanadisches Unternehmen plant in wenigen Jahren vor Swinemünde Gas zu fördern. Die Umweltorganisationen hingegen wollen auch ein generelles Förderverbot von fossilen Energieträgern in der Ostsee, damit sich der ökologische Zustand des Meeres nicht weiter verschlechtert, heißt es. Die drei Organisationen wollen bis Juli insgesamt 100.000 Unterschriften sammeln und sie dann der EU-Kommission in Brüssel übergeben.
1: Die Politik verspricht ja aktuell immer wieder, Bürokratie abbauen zu wollen. Die Rechnungshöfe von Bund und Ländern warnen in diesem Zusammenhang davor, die Ausgabe von öffentlichen Geldern nicht mehr genau zu prüfen. Sie sehen die Gefahr, dass Wirtschaftlichkeitsuntersuchungen abgeschafft werden können. Darum ging es auch bei der Frühjahrskonferenz der Rechnungshöfe in Bremen. Mehr Informationen von Jens Otto.
6: In einer Erklärung zum Abschluss der Konferenz heißt es, Bund und Länder wollen einschränken, in welchen Fällen es in Zukunft noch Wirtschaftlichkeitsuntersuchungen geben muss. Das ist aus Sicht der Rechnungshöfe nicht sinnvoll. Die Präsidentin des Bremischen Rechnungshofs, Imke Sommer, hält solche Untersuchungen gerade jetzt für elementar. Denn durch die Aufnahme hoher Kredite durch den Bund sei momentan besonders viel Geld in den öffentlichen Haushalten. Damit sei die Gefahr besonders groß, Projekte in Auftrag zu geben, ohne genau darauf zu achten, ist dieses Projekt wirklich sinnvoll oder gibt es günstigere Wege, das gleiche Ziel zu erreichen? Das sind genau die Fragen, um die es bei einer Wirtschaftlichkeitsuntersuchung geht. Die Rechnungshöfe betonen in ihrer Erklärung aber auch, grundsätzlich unterstützen sie den Reformwillen von Bund und Ländern, Bürokratie abzubauen und die Verwaltung effizienter zu machen.
1: Baden in der Alster, für einige Hamburgerinnen und Hamburger durchaus ein Traum, der vielleicht auch bald wahr werden könnte. An der Alsterwiese Schwanenweg haben der Hamburger Senat und Bäderland heute Pläne für eine Badestelle an der Außenalster vorgestellt. Janine Legrand.
7: Ein Schwimmbad an der Alster ist ein Sehnsuchtsort für viele Hamburger. So Hamburgs zweite Bürgermeisterin Katharina Fegebank von den Grünen. Ein Meer für die Natur und eine noch grünere Stadt. Unaufdringlich und schlicht hanseatisch, so soll die Schwimmstelle aussehen und ein Ort der Erholung sein. Geschwommen werden soll in Alsterwasser, das biologisch aufbereitet und durch Pflanzen gefiltert wird. Planungen dazu gab es schon oft, sind allerdings immer wieder im Sande verlaufen. Jetzt hat die Bürgerschaft den Senat aufgefordert, diese Ideen zu konkretisieren und gezielt Pläne dazu zu entwickeln. Hamburgs SPD-Bürgermeister Peter Tschentscher betont, dass eine Badestelle an der Alsterwiese aber weiterhin zunächst nur eine Idee sei und kein gezielter Plan. Auch weitere Orte wie die Bille werden geprüft. Eine Umsetzung soll bis spätestens 2030 erfolgen. Was das Ganze kosten wird, steht aber noch nicht fest.
1: Und wie diese Badestelle in der Alster aussehen könnte, können Sie sich auch online anschauen bei uns auf ndr.de.

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1: Um 19 Uhr mit Katja Kindermann. Die Bundesregierung plant einen besseren Schutz für die Bevölkerung. Heute hat Innenminister Dobrindt Einzelheiten genannt. Demnach sollen in den nächsten 4 Jahren 10 Milliarden Euro investiert werden. Ein großer Teil davon soll ans technische Hilfswerk gehen. Den Hintergrund der geplanten Maßnahmen erklärt Benjamin Großkopf.
2: Die Dringlichkeit bekommt das Ganze durch eine militärische Bedrohung, die die Bundesregierung vor allem in Russland sieht, die zwar nicht zwingend bedeutet, dass Russland wirklich direkt Deutschland angreift, aber die Vorbereitung auf etwaige Angriffe, einerseits erhebliche Stärkung der Bundeswehr, das passiert ja gerade, und andererseits eben Zivilschutz, das dient halt auch der Abschreckung, beziehungsweise ein Land wird wehrhafter, haben heute dann auch Innenminister Dobrindt und Verteidigungsminister Pistorius fast wortgleich gesagt. Schutz nach innen und nach außen, das sind zwei Seiten der gleichen Medaille.
1: Die Bundesregierung tut nicht genug für den Klimaschutz. Zu dieser Einschätzung kommt der Expertenrat für Klimafragen in seinem aktuellen Bericht zum Ausstoß von Treibhausgasen. Aus Berlin, Felix Tenbaum.
3: Die Bundesregierung bekommt vom Expertenrat ein schlechtes Zeugnis beim Klimaschutz. In ihrem Prüfbericht zu den deutschen Treibhausgasemissionen kommen die Fachleute zu dem Ergebnis, wenn die Koalition nicht dringend ihren Kurs ändert, werden in Zukunft nahezu alle Klimaziele verfehlt. Für 2025 wurden die Ziele noch sehr knapp eingehalten. Insgesamt sieht der Expertenrat dringenden politischen Handlungsbedarf. Das Klimaschutzprogramm von Bundesumweltminister Carsten Schneider kritisiert der Rat erneut als unzureichend und fordert deutliche Nachbesserungen.
1: Die Bundeswehr verlegt vorübergehend ein Abwehrraketensystem vom Typ Patriot in die Türkei. Das diene der Unterstützung der NATO-Luftverteidigung an der Südostflanke vor dem Hintergrund des Iran-Konflikts. Die Entsendung einer Feuereinheit mit 150 Soldatinnen und Soldaten aus Husum soll demnach Ende Juni starten und ist bis September begrenzt. Die NATO hatte ihre Luftverteidigung in der Türkei kürzlich unter anderem durch zusätzliche US-Kräfte verstärkt. Nun soll die deutsche Einheit den Angaben zufolge eine US-Einheit vor Ort ablösen. Sollten soziale Medien für Kinder unter 14 Jahren verboten werden? 2/3 der Menschen in Deutschland sind dafür. Das zeigt eine neue repräsentative Umfrage. Sie wurde von einem bayerischen Forschungsinstitut durchgeführt und auf der Medienkonferenz Republika vorgestellt. Weltweit haben schon mehrere Länder ein Social-Media-Verbot für junge Menschen eingeführt, mit unterschiedlichen Altersgrenzen. In Deutschland will eine Expertenkommission bis zum Sommer Empfehlungen vorlegen. Das waren die Nachrichten. Das Wetter in Norddeutschland. Nachts häufig trocken, teils klar, teils neblig, Tiefstwerte 10 bis 4 Grad. Morgen Sonne und Wolken, vereinzelt Schauer oder Gewitter, Höchstwerte 16 bis 20 Grad. Am Mittwoch und Donnerstag wechselnd wolkig bei 15 bis 22 Grad. Es ist jetzt 19.03 Uhr.
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1: Stau oder stockender Verkehr ab 3 Kilometern. A2 Berlin Richtung Hannover zwischen Ilxleben und Bornstedt 3 Kilometer Stau. A23 Hamburg Richtung Heide zwischen Halstenbek-Kruppunder und Pinneberg Süd 3 Kilometer stockender Verkehr. Dann die A39 Salzgitter Richtung Braunschweig. Sie ist zwischen Salzgitter-Lebenstedt Süd und Salzgitter-Wartenstedt wegen einer Nachtbaustelle bis Mittwoch jeweils zwischen 20 Uhr und 5 Uhr gesperrt. Die Umleitung führt über die U79. Und zuletzt die A210 Rendsburg Richtung Kiel. Sie ist zwischen Melsdorf und dem Kreuz Kiel-West wegen Bauarbeiten bis zum 13. Juni gesperrt. Dadurch 3 Kilometer Stau. Wir wünschen gute Fahrt.
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1: Um 20 Uhr mit Rio Takeda. In der Gründerzeitstadt von Görlitz ist am frühen Abend ein Wohnhaus eingestürzt. Nach ersten Angaben der Polizei ist noch völlig unklar, ob dabei Menschen zu Schaden gekommen sind. Zeugen hätten von einer Explosion gesprochen, außerdem hätten sie Gasgeruch wahrgenommen. In dem Haus sollen sich Miet- und Ferienwohnungen befunden haben. Der Bereich wurde weiträumig evakuiert. Feuerwehr, Polizei und Katastrophenschutz sind vor Ort. Eine Suchhundstaffel wird an der Unfallstelle eingesetzt. Die Bundeswehr verlegt ein Patriot-Flugabwehrsystem und etwa 150 Soldaten in die Türkei. Das teilte das Verteidigungsministerium mit. Hintergrund ist der Irankrieg. Das Patriot-System unterstütze die Luftverteidigung der NATO in der Türkei. Das Raketengeschwader aus Husum werde ab Ende Juni für 3 Monate dort stationiert. Es löse eine Einheit der USA ab. Bereits zwischen 2023 und 2015 waren deutsche Flugabwehreinheiten bei einer NATO-Operation in der Türkei stationiert. Der ARD-Vorsitzende Florian Hage hat die Ankündigung der AfD kritisiert, im Falle eines Wahlsiegs in Sachsen-Anhalt die Rundfunkstaatsverträge kündigen zu wollen. Hager sagte bei der Digitalkonferenz Republika in Berlin, dies komme einer Kampagne zum Rechtsbruch gleich. Die öffentlich-rechtlichen Angebote stünden in Sachsen-Anhalt an der Spitze der Einschaltquoten. Laut Hager ist die ARD nicht die letzte Brandmauer zur AfD. Man werde aber die Themen zuerst behandeln, die die Menschen bewegten. Der Verband der Zoologischen Gärten sieht kaum Möglichkeiten, die privat gehaltenen Tiger nahe Leipzig in Zoos unterzubringen. Präsident Dag Enke sagte dem MDR, solange man den Stammbaum der Tiere nicht kenne, könne man sie nicht in die Zuchtprogramme integrieren. Zirkustiere seien oft Mischlinge. In Dölzig war gestern ein Tiger aus seinem Privatgehege entkommen. Er verletzte einen Mann schwer und wurde erschossen. In der Anlage leben noch mehrere Tiere. Der Maler Harald Metzges ist tot. Wie sein Sohn bestätigte, starb der Künstler bereits am vergangenen Donnerstag im Alter von 97 Jahren in Wengendorf in Brandenburg. Metzges wuchs in Bautzen auf, erzählt zu den Vertretern der Berliner Schule, die ihre Werke fernab der DDR-Kulturpolitik schufen. Das waren die Nachrichten. Das Wetter. In der Nacht teils bewölkt, teils aufgelockert, dabei Durchzug einzelner Schauer, später streckenweise Nebel, Tiefstwerte 10 bis 4 Grad. Morgen nach Nebel und Hochnebel gelegentlich Sonne, im Tagesverlauf neue Quellwolken und von Thüringen, der Harzregion und dem Erzgebirge her gebietsweise aufkommende Schauer und Gewitter. Höchstwerte 16 bis 21 Grad. Am Mittwoch mehr Wolken als Sonne und weitere Schauer und Gewitter, Höchstwerte 17 bis 22 Grad. Die Zeit, es ist 20.03 Uhr.
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1: Um 21 Uhr mit Rio Takeda. In der Gründerzeitstadt von Görlitz ist am frühen Abend ein Wohnhaus eingestürzt. Nach ersten Angaben der Polizei ist noch völlig unklar, ob dabei Menschen zu Schaden gekommen sind. Zeugen hätten von einer Explosion gesprochen, außerdem hätten sie Gasgeruch wahrgenommen. In dem Haus sollen sich Miet- und Ferienwohnungen befunden haben. Der Bereich wurde weiträumig evakuiert. Feuerwehr, Polizei und Katastrophenschutz sind vor Ort. Eine Suchhundestaffel wird an der Unfallstelle eingesetzt. Die Bundesrepublik kauft Marschflugkörper aus Norwegen. Wie der Waffenhersteller Kongsberg aus Oslo mitteilte, unterzeichnete Deutschland einen Vertrag über die Lieferung der luftgestützten Raketen von umgerechnet mehr als 320 Millionen Euro. Diese wurden speziell für F-35 Kampfjets entwickelt, die Deutschland kaufen will. Die Raketen können Ziele an Land und auf See über große Distanzen hinweg finden und zerstören. Der US-Unternehmer Elon Musk ist mit seiner Klage gegen die Führung des KI-Unternehmens OpenAI gescheitert. Die Geschworenen eines Gerichts in Kalifornien kamen zu dem Schluss, dass Musk erst nach Ablauf der Verjährungsfrist vor Gericht gezogen war. Genauso urteilte auch die Richterin. Musk hatte in das Unternehmen Geld investiert. Nun wollte er erreichen, dass Topmanager entmachtet und die Struktur geändert wird. Der ARD-Vorsitzende Florian Hager hat die Ankündigung der AfD kritisiert, im Falle eines Wahlsiegs in Sachsen-Anhalt die Rundfunkstaatsverträge kündigen zu wollen. Hager sagte bei der Digitalkonferenz Republika in Berlin, dies komme einer Kampagne zum Rechtsbruch gleich. Die öffentlich-rechtlichen Angebote stünden in Sachsen-Anhalt an der Spitze der Einschaltquoten. Laut Hager ist die ARD nicht die letzte Brandmauer zur AfD. Man werde zuerst über Themen berichten, die die Menschen bewegten und nicht über die Partei. Der Maler Harald Metzges ist tot. Wie sein Sohn bestätigte, starb der Künstler bereits am vergangenen Donnerstag im Alter von 97 Jahren in Wengendorf in Brandenburg. Metzges wuchs in Bautzen auf, erzählt zu den Vertretern der Berliner Schule, die ihre Werke fernab der DDR-Kulturpolitik schufen. Das waren die Nachrichten. Das Wetter. In der Nacht teils bewölkt, teils aufgelockert, dabei Durchzug einzelner Schauer, später streckenweise Nebel, Tiefstwerte 10 bis 4 Grad. Morgen nach Nebel und Hochnebel gelegentlich Sonne, im Tagesverlauf neue Quellwolken und von Thüringen, der Harzregion und dem Erzgebirge her gebietsweise aufkommende Schauer und Gewitter, Höchstwerte 16 bis 21 Grad. Am Mittwoch mehr Wolken als Sonne und weitere Schauer und Gewitter, Höchstwerte 17 bis 22 Grad. Die Zeit, es ist 21.03 Uhr.
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1: Um 22 Uhr mit Rio Takeda. Nach dem Einsturz eines Wohnhauses in der Görlitzer Innenstadt werden nach Angaben von Oberbürgermeister Octavian Ursu mehrere Menschen vermisst. Das teilte der CDU-Politiker auf Facebook mit. Der Altbau war am Nachmittag eingestürzt. Nach Polizeiangaben hatten Zeugen von einer Explosion gesprochen und Gasgeruch wahrgenommen. In dem Haus sollen sich Miet- und Ferienwohnungen befunden haben. Der Bereich wurde weiträumig

0: evakuiert. Feuerwehr, Polizei und Katastrophenschutz sind vor Ort. Eine Suchhundestaffel wird an der Unfallstelle eingesetzt. Die Bundesrepublik kauft Marschflugkörper aus Norwegen. Wie der Waffenhersteller Kongsberg aus Oslo mitteilte, unterzeichnete Deutschland einen Vertrag über die Lieferung der luftgestützten Raketen von umgerechnet mehr als 320 Millionen Euro. Diese wurden speziell für F-35-Kampfjets entwickelt, die Deutschland kaufen will. Die Raketen können Ziele an Land und auf See über große Distanzen hinweg finden und zerstören. Der US-Unternehmer Elon Musk ist mit seiner Klage gegen die Führung des KI-Unternehmens OpenAI gescheitert. Die Geschworenen eines Gerichts in Kalifornien kamen zu dem Schluss, dass Musk erst nach Ablauf der Verjährungsfrist vor Gericht gezogen war. Genauso urteilte auch die Richterin. Musk hatte in das Unternehmen Geld investiert. Nun wollte er erreichen, dass Topmanager entmachtet und die Struktur geändert wird. Der ARD-Vorsitzende Florian Hager hat die Ankündigung der AfD kritisiert, im Falle eines Wahlsiegs in Sachsen-Anhalt die Rundfunkstaatsverträge kündigen zu wollen. Hager sagte bei der Digitalkonferenz Republika in Berlin, dies komme einer Kampagne zum Rechtsbruch gleich. Die öffentlich-rechtlichen Angebote stünden in Sachsen-Anhalt an der Spitze der Einschaltquoten. Laut Hager ist die ARD nicht die letzte Brandmauer zur AfD. Man werde zuerst über Themen berichten, die die Menschen bewegten und nicht über die Partei. Der Maler Harald Metzges ist tot. Wie sein Sohn bestätigte, starb der Künstler bereits am vergangenen Donnerstag im Alter von 97 Jahren in Wengendorf in Brandenburg. Metzges wuchs in Bautzen auf, er zählt zu den Vertretern der Berliner Schule, die ihre Werke fernab der DDR-Kulturpolitik schufen. Das waren die Nachrichten. Das Wetter. In der Nacht teils bewölkt, teils aufgelockert, dabei Durchzug einzelner Schauer, später streckenweise Nebel, Tiefstwerte 10 bis 4 Grad. Morgen nach Nebel und Hochnebel gelegentlich Sonne, im Tagesverlauf Neuquellwolken von Thüringen, der Harzregion und dem Erzgebirge her, gebietsweise aufkommende Schauer und Gewitter, Höchstwerte 16 bis 21 Grad. Am Mittwoch mehr Wolken als Sonne, weitere Schauer und Gewitter, Temperaturen 17 bis 22 Grad. Die Zeit 22.03 Uhr.
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Dies ist die Geschichte von Elute, einem Mann, der geboren wurde, um wie ein wildes Tier gejagt zu werden, weil er arm war und sich nicht wehren konnte. Aber er gab sich mit seinem Schicksal nicht zufrieden und heute wurde seine Ehre wiederhergestellt.

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1: Um 23 Uhr mit Katja Kindermann. Elon Musk ist in einem Zivilprozess gegen das KI-Unternehmen OpenAI gescheitert. Eine Jury und die zuständige Richterin haben entschieden, der Tech-Milliardär habe seine Ansprüche zu spät geltend gemacht. Aus Los Angeles, Antje Sieb.
2: In dem Rechtsstreit ging es um die Umwandlung von OpenAI von einer gemeinnützigen Organisation in ein gewinnorientiertes Unternehmen, die 2019 begonnen hatte. Elon Musk war ursprünglich Gründungsmitglied und hatte Millionen zur Finanzierung beigetragen. Er warf der Unternehmensführung vor, die gemeinsame Vision für OpenAI verraten zu haben. Damit wollte er unter anderem erreichen, dass OpenAI-Chef Sam Altman gehen muss und das Unternehmen umstrukturiert wird. Er hatte seine Klage allerdings erst 2024 eingereicht, mit dem Argument, er habe erst spät von den Plänen seiner einstigen Mitgründer erfahren.
1: Die Bundesregierung will den Zivil- und Katastrophenschutz bis 2029 mit 10 Milliarden Euro massiv ausbauen. Ein entsprechendes Maßnahmenpaket soll am Mittwoch vom Bundeskabinett beschlossen werden, teilte das Innenministerium mit. Aus der Nachrichtenredaktion Astrid Rolle. Deutschland.

0: muss widerstandsfähiger werden gegenüber Angriffen oder Anschlägen. Das sagt die Bundesregierung. Um das zu erreichen, sollen Katastrophenschützer, zum Beispiel beim Technischen Hilfswerk, besser ausgebildet werden. Außerdem will die Regierung 1000 Spezialfahrzeuge und 110.000 Feldbetten kaufen. Geplant ist auch eine medizinische Taskforce an mehr als 50 Standorten für große Notlagen mit vielen Verletzten. Um die Menschen besser warnen und leiten zu können, sollen alle öffentlichen Schutzräume wie Bunker, gesicherte Keller oder U-Bahnhöfe bundesweit erfasst werden.
1: Deutschland wird seine Ziele bei der Senkung der Treibhausgasemissionen für 2030 und das folgende Jahrzehnt voraussichtlich deutlich verfehlen. Zu diesem Ergebnis kommt der unabhängige Expertenrat für Klimafragen. Das im März vom Bundeskabinett beschlossene neue Klimaschutzprogramm bewerten die Fachleute darin als ungenügend. Selbst bei einer vollständigen Umsetzung des Programms könne keines der gesetzlichen Ziele bis 2040 erreicht werden. Kanzler Merz hat Russland vorgeworfen, auf jedes Verhandlungsangebot mit noch intensiverem Beschuss der Ukraine zu reagieren. Merz sagte, Moskau müsse verstehen, dass es verhandeln muss. Europa stehe bereit, an den Verhandlungstisch zu kommen. Mit der Ukraine, mit Russland und mit den Vereinigten Staaten. Zuerst jedoch müssten die Kampfhandlungen eingestellt werden. Das waren die Nachrichten. Das Wetter in Deutschland. In der Nacht meist trocken, teils klar, teils neblig. Tiefstwerte 10 bis 1 Grad. Morgen nach Nebel zeitweise heiter, später einzelne Schauer oder Gewitter, Höchstwerte 13 Grad in der Eifel bis 21 Grad in Berlin. Am Mittwoch wechselhaftes Schauerwetter bei 16 bis 22 Grad und am Donnerstag Schauer und Gewitter, gebietsweise freundlich 16 bis 26 Grad. Es ist jetzt 23.03 Uhr.
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1: Um 0 Uhr mit Ronald Lessig. Deutschland wird seine Ziele bei der Senkung der Treibhausgasemissionen für 2030 und das folgende Jahrzehnt voraussichtlich deutlich verfehlen. Zu diesem Ergebnis kommt der unabhängige Expertenrat für Klimafragen. Das im März vom Bundeskabinett beschlossene neue Klimaschutzprogramm bewerten die Fachleute darin als ungenügend. Selbst bei einer vollständigen Umsetzung des Programms könne keines der gesetzlichen Ziele bis 2040 erreicht werden. Die Bundesregierung will den Zivil- und Katastrophenschutz bis 2029 mit 10 Milliarden Euro massiv ausbauen. Ein entsprechendes Maßnahmenpaket soll am Mittwoch vom Bundeskabinett beschlossen werden, teilte das Innenministerium mit. Aus der Nachrichtenredaktion Astrid Rolle.
2: Deutschland muss widerstandsfähiger werden gegenüber Angriffen oder Anschlägen. Das sagt die Bundesregierung. Um das zu erreichen, sollen Katastrophenschützer, zum Beispiel beim Technischen Hilfswerk, besser ausgebildet werden. Außerdem will die Regierung 1000 Spezialfahrzeuge und 110.000 Feldbetten kaufen. Geplant ist auch eine medizinische Taskforce an mehr als 50 Standorten für große Notlagen mit vielen Verletzten. Um die Menschen besser warnen und leiten zu können, sollen alle öffentlichen Schutzräume wie Bunker, gesicherte Keller oder U-Bahnhöfe bundesweit erfasst werden.
1: Elon Musk ist in einem Zivilprozess gegen das KI-Unternehmen OpenAI gescheitert. Eine Jury und die zuständige Richterin haben entschieden, dass der Tech-Milliardär seine Ansprüche zu spät geltend gemacht hat. Aus Los Angeles, Antje Sieb.

0: In dem Rechtsstreit ging es um die Umwandlung von OpenAI von einer gemeinnützigen Organisation in ein gewinnorientiertes Unternehmen, die 2019 begonnen hatte. Elon Musk war ursprünglich Gründungsmitglied und hatte Millionen zur Finanzierung beigetragen. Er warf der Unternehmensführung vor, die gemeinsame Vision für OpenAI verraten zu haben. Damit wollte er unter anderem erreichen, dass OpenAI-Chef Sam Altman gehen muss und das Unternehmen umstrukturiert wird. Er hatte seine Klage allerdings erst 2024 eingereicht, mit dem Argument, er habe erst spät von den Plänen seiner einstigen Mitgründer erfahren.
1: Der deutschen Eishockey-Nationalmannschaft droht bei der WM ein Fiasko. Das Team verlor auch das dritte Vorrundenspiel, und zwar deutlich mit 1:6 gegen Gastgeber Schweiz. Es war die höchste Niederlage gegen die Schweiz seit 89 Jahren. Deutschland ist damit immer noch punktlos. Das Minimalziel Viertelfinale ist in weiter Ferne. Das waren die Nachrichten. Das Wetter in Deutschland. Meist trocken oder klar bei 10 bis 1 Grad. Tagsüber nach Nebelauflösung heiter, später Schauer oder Gewitter, bei bis zu 13 Grad in der Eifel und 21 Grad in Berlin. Auch am Mittwoch wechselhaft bis 22 Grad. Es ist 0:03 Uhr.
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1: Um 1 Uhr mit Ronald Lessig. Von heute an kann in Deutschland eine staatliche Förderprämie für den Kauf eines Elektroautos oder eines Plug-in-Hybrids beantragt werden. Das Portal soll am Vormittag freigeschaltet werden. Aus Berlin Caroline Dünnbier.
2: Wer sich ein neues E-Auto oder einen Plug-in-Hybrid kauft oder least, kann künftig bis zu 6.000 Euro Förderung bekommen. Wie hoch der Zuschuss ausfällt, hängt vom Fahrzeug, dem Einkommen und der Familiengröße ab. Vor allem Haushalte mit kleinen und mittleren Einkommen sollen profitieren. Wer im Jahr bis zu 80.000 Euro verdient, kann die Förderung bekommen. Familien mit Kindern dürfen etwas mehr verdienen. Wichtig ist, gefördert werden nur neue Fahrzeuge, die seit Anfang des Jahres zugelassen wurden. Gebrauchte E-Autos werden nicht gefördert.
1: Deutschland wird seine Ziele bei der Senkung der Treibhausgasemissionen für 2030 und das folgende Jahrzehnt voraussichtlich deutlich verfehlen. Zu diesem Ergebnis kommt der unabhängige Expertenrat für Klimafragen. Das im März vom Bundeskabinett beschlossene neue Klimaschutzprogramm bewerten die Fachleute als ungenügend. Selbst bei einer vollständigen Umsetzung könne keines der gesetzlichen Ziele bis 2040 erreicht werden. Dem deutschen Wald geht es unverändert schlecht. Das dürfte sich auch in der Waldzustandserhebung des letzten Jahres widerspiegeln, die Landwirtschaftsminister Rainer heute vorstellen wird. Aus Berlin Anne-Kathrin Mellmann.
3: Zu schaffen machen den Bäumen Trockenheit, Hitze und Schädlinge wie der Borkenkäfer. Besonders von Schäden betroffen sind Fichten, Kiefern, Buchen und Eichen. Nur noch jeder fünfte Baum gilt als gesund. Das belegen auch Satellitendaten des Deutschen Zentrums für Luft- und Raumfahrt. Zwischen 2017 und 2024 gingen danach etwa 900.000 Hektar Wald verloren. Besonders stark schrumpfen Wälder im Harz, Südwestfalen, im Südosten von Thüringen und in der Grenzregion von Sachsen zu Tschechien.
1: In der Türkei hat ein Mann mindestens 6 Menschen erschossen. Nach Angaben der staatlichen Nachrichtenagentur Anadolu tötete er in Tarsus im Süden des Landes mit einem Gewehr zuerst seine Ehefrau. Danach brachte er 5 weitere Menschen um. Der Täter ist auf der Flucht. Die Polizei sucht mit Hubschraubern und Drohnen nach ihm. Über das Motiv ist nichts bekannt.

0: Der deutschen Eishockeynationalmannschaft droht bei der WM ein Fiasko. Das Team verlor auch das dritte Vorrundenspiel und zwar deutlich mit 1:6 gegen Gastgeber Schweiz. Deutschland ist damit immer noch punktlos. Das Minimalziel Viertelfinale ist in weiter Ferne. Das waren die Nachrichten. Das Wetter in Deutschland. Meist trocken, teilweise klar und neblig bei 10 bis 1 Grad. Tagsüber nach Nebelauflösung heiter, später einzelne Schauer oder Gewitter bei 13 Grad in der Eifel und bis 21 Grad in Berlin. Am Mittwoch wechselhaft bis 22 Grad. Es ist 1:03 Uhr.
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1: Um 2 Uhr mit Ronald Lessig. Von heute an kann in Deutschland eine staatliche Förderprämie für den Kauf eines Elektroautos oder eines Plug-in-Hybrids beantragt werden. Das Portal soll am Vormittag freigeschaltet werden. Aus Berlin Caroline Dünnebier.
2: Wer sich ein neues E-Auto oder einen Plug-in-Hybrid kauft oder least, kann künftig bis zu 6.000 Euro Förderung bekommen. Wie hoch der Zuschuss ausfällt, hängt vom Fahrzeug, dem Einkommen und der Familiengröße ab. Vor allem Haushalte mit kleinen und mittleren Einkommen sollen profitieren. Wer im Jahr bis zu 80.000 Euro verdient, kann die Förderung bekommen. Familien mit Kindern dürfen etwas mehr verdienen. Wichtig ist, gefördert werden nur neue Fahrzeuge, die seit Anfang des Jahres zugelassen wurden. Gebrauchte E-Autos werden nicht gefördert.
1: Deutschland wird seine Ziele bei der Senkung der Treibhausgasemissionen für 2030 und das folgende Jahrzehnt voraussichtlich deutlich verfehlen. Zu diesem Ergebnis kommt der unabhängige Expertenrat für Klimafragen. Das im März vom Bundeskabinett beschlossene neue Klimaschutzprogramm bewerten die Fachleute als ungenügend. Selbst bei einer vollständigen Umsetzung könne keines der gesetzlichen Ziele bis 2040 erreicht werden. Dem deutschen Wald geht es unverändert schlecht. Das dürfte sich auch in der Waldzustandserhebung des letzten Jahres widerspiegeln, die Landwirtschaftsminister Rainer heute vorstellen wird. Aus Berlin Anne-Kathrin Mellmann.
3: Zu schaffen machen den Bäumen Trockenheit, Hitze und Schädlinge wie der Borkenkäfer. Besonders von Schäden betroffen sind Fichten, Kiefern, Buchen und Eichen. Nur noch jeder fünfte Baum gilt als gesund. Das belegen auch Satellitendaten des Deutschen Zentrums für Luft- und Raumfahrt. Zwischen 2017 und 2024 gingen danach etwa 900.000 Hektar Wald verloren. Besonders stark schrumpfen Wälder im Harz, Südwestfalen, im Südosten von Thüringen und in der Grenzregion von Sachsen zu Tschechien.
1: In Kalifornien ist ein islamisches Zentrum angegriffen worden. Dabei wurden in San Diego laut Polizei 3 Menschen erschossen. Es soll sich um einen Wachmann und 2 Mitarbeiter handeln. Die Polizei fand außerdem die beiden mutmaßlichen Angreifer tot in einem Auto. Das Tatmotiv sei Hass gewesen. Zu dem islamischen Zentrum gehört unter anderem eine Moschee. Der deutschen Eishockey-Nationalmannschaft droht bei der WM ein Fiasko. Das Team verlor auch das dritte Vorrundenspiel und zwar deutlich mit 1:6 gegen Gastgeber Schweiz. Es war die höchste Niederlage gegen die Schweiz seit 89 Jahren. Deutschland ist damit immer noch punktlos. Das Minimalziel Viertelfinale ist in weiter Ferne. Das waren die Nachrichten. Das Wetter in Deutschland. Meist trocken oder klar bei 10 bis 1 Grad. Tagsüber zeitweise heiter, später Schauer und Gewitter bei 13.